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2: Guten Morgen, ich bin Jonathan Ernst.
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2: Die Grünen wollen den frei werdenden SVP-Bundesratssitz nicht angreifen. Das berichtet der Tagesanzeiger. Bisher hätten die Bundesratsparteien die bestehende Machtverteilung geschützt, sagte Fraktionschefin Greta Gysin. Man wolle keine Kandidaten mit einer aussichtslosen Kandidatur verheizen. Die Partei halte jedoch grundsätzlich an ihrem Anspruch auf einen Bundesratssitz fest, so Gysin. In der Demokratischen Republik Kongo sind rund 30 Menschen bei einem Bootsunglück ums Leben gekommen. Mehrere weitere Menschen werden vermisst, heißt es von den Behörden. Beim Unfall auf dem Kongo-Fluss ist ein Metallboot mit einem Holzboot zusammengeprallt. In der Demokratischen Republik Kongo sterben jedes Jahr hunderte Menschen bei Bootsunglücken. In Spanien soll es zu einem Generalstreik kommen. Das haben die beiden großen Gewerkschaften CCOO und UGT angekündigt. Grund seien die hohen Kosten fürs Wohnen und Leben. Der eintägige Streik soll noch in diesem Herbst stattfinden. Ein genaues Datum gibt es jedoch noch nicht. Zuletzt haben in Spanien Zehntausende für bezahlbare Wohnungen und einen besseren Schutz von Mieterinnen und Mietern demonstriert. Die USA sollen noch im Oktober neue Gespräche mit der Ukraine und Russland organisieren. Darauf hofft der ukrainische Präsident Volodymyr Zelensky. Die Ukraine wäre bereit dafür, sagte er in einer Videoansprache. Eine Zusage aus Russland steht laut Zelensky jedoch noch aus. Keine Meldungen von der Strasse. Allen unterwegs wünsche ich eine gute und vor allem eine sichere Fahrt. Einen ziemlich sonnigen Tag haben wir vor uns. Temperaturen, die gehen auf maximal 22 Grad auf am Nachmittag. Ein paar Tröpfchen können es vielleicht in den Bergen geben, mehr aber nicht. Am Morgen sieht es ähnlich aus. Am Donnerstag wird es dann in der ganzen Schweiz nass.
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1: Es ist 17:30.
2: Guten Morgen, ich bin der Jonathan Ernst.
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2: Die Grünen wollen den frei werdenden SVP-Bundesratssitz nicht angreifen. Das berichtet der Tagesanzeiger. Bisher hätten die Bundesratsparteien die bestehende Machtverteilung geschützt, sagte Fraktionschefin Greta Gysin. Man wolle keine Kandidaten mit einer aussichtslosen Kandidatur verheizen. Die Partei halte jedoch grundsätzlich an ihrem Anspruch auf einen Bundesratssitz fest, so Gysin. In der Demokratischen Republik Kongo sind rund 30 Menschen bei einem Bootsunglück ums Leben gekommen. Mehrere weitere Menschen werden vermisst, heißt es von den Behörden. Beim Unfall auf dem Kongo-Fluss ist ein Metallboot mit einem Holzboot zusammengeprallt. In der Demokratischen Republik Kongo sterben jedes Jahr hunderte Menschen bei Bootsunglücken. Die USA sollen noch im Oktober neue Gespräche mit der Ukraine und Russland organisieren. Darauf hofft der ukrainische Präsident Volodymyr Zelensky. Die Ukraine wäre bereit dafür, sagte er in einer Videoansprache. Eine Zusage aus Russland steht laut Zelensky jedoch noch aus. Russland fordert eine Reaktion der Internationalen Atomenergiebehörde IAEA auf ukrainische Angriffe. Zuvor war das von Russland besetzte ukrainische Atomkraftwerk Saporischschja mutmaßlich von der Ukraine angegriffen worden. Die Ukraine würde mit den Angriffen die Gefahr eines schweren Atomunfalls riskieren, heißt es von der russischen Regierung. Das IAEA müsse die Ukraine dafür verurteilen. Keine Meldungen von der Strasse. Allen unterwegs wünsche ich eine gute und vor allem eine sichere Fahrt. Einen ziemlich sonnigen Tag haben wir vor uns. Temperaturen, die gehen auf maximal 22 Grad auf am Nachmittag. Ein paar Tröpfchen können es vielleicht in den Bergen geben, mehr aber nicht. Am Morgen sieht es ähnlich aus. Am Donnerstag wird es dann in der ganzen Schweiz nass.
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4: Ganz guten Dienstagmorgen. Zusammen starten wir in den Tag hinein.

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Wenn ihr heute etwas früher arbeiten müsst, weil eins von euren Arbeitsspendchen aktuell in der Herbstferie ist, wir begleiten euch mit ganz viel gutem Sound, natürlich auch schon um diese Zeit. Das ist der Teddy Swims, Mr. Know-It-All, 4:45 Uhr. Guten Morgen, das ist Radio Bern 1.

0: guten Morgen, der Dienstag Morgen, 6. Oktober. Und ich habe euch Musik, die gut tut, in der nächsten halben Stunde. Lickelei mit I Follow Rivers. Unverkennbare Stimme und ein Song, der einfach unter die Haut geht. Ist mit dabei. Ganz viel Musik für den neuen Tag. Selbstverständlich auch noch das Neueste vom Tag für euch bereit in den News um 6 Uhr.
1: Ich bin Jonathan Schöffel. Guten Morgen.
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1: Die Grünen verzichten auf einen Angriff auf den SVP-Sitz im Bundesrat. Das schreibt Tamedia. Man verzichte, weil man wisse, dass die Bundesratsparteien die bestehende Machtverteilung gegenseitig schützten, sagt Fraktionschefin Greta Giesin. Da wolle man nicht Personen mit einer aussichtslosen Kandidatur verheizen. Die Partei halte aber an ihrem Anspruch auf einen Bundesratssitz fest und ziele weiterhin auf einen FDP-Sitz. Zehntausende haben in Barcelona gegen Wohnungsnot demonstriert. Die Zahlen gehen aber weit auseinander. Während die Behörden von 20.000 Teilnehmenden sprechen, gehen die Organisatoren von 120.000 Menschen aus. Die Demonstration gestern Abend blieb größtenteils friedlich. Gegen Ende kam es jedoch zu vereinzelten Auseinandersetzungen. Einige Demonstranten warfen Flaschen und Stühle Richtung Polizei und steckten mehrere Container in Brand. Der Co-Pilot des Fly-Dubai-Flugs von Dubai nach Tel Aviv wollte das Flugzeug auf den israelischen Großflughafen Ben Gurion bei Tel Aviv stürzen lassen. Das berichten mehrere US-Medien. Sie berufen sich auf die laufenden Untersuchungen. Es werde davon ausgegangen, dass der Co-Pilot wahrscheinlich allein gehandelt habe.
2: Sport.
1: In der Fußball Nations League haben Frankreich und Italien ihre letzten Partien gewonnen. Frankreich setzte sich gegen Belgien mit 4:1 durch, Italien gewann gegen die Türkei mit 3:1. Das Schweizer Nationalteam bestreitet heute Abend in Luzern das 4. Nations League-Spiel innerhalb von 11 Tagen. Gegner ist Nordmazedonien.
0: Das ist der Blick auf Berner Strasse und der sieht im Moment noch sehr gut aus. Kennenmeldungen, gute und eine sichere Fahrt das Ziel.
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0: Zum Teil hat es ein bisschen Nebel oder Dunst heute Morgen. Das bei 10 Grad und dann gibt es wieder viel Sonne und genau gleich wie gestern wieder 23 Grad. Morgen hat es dann mehr Wolken bei 20 Grad und am Donnerstag immer wieder etwas nass und 14 Grad.
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0: Zusammen mit euch herzlich willkommen. Schön, seid ihr dabei.

0: ganz herzlich willkommen an der Berner Weihmess. Heisst es einmal dann ab dem Freitag und dank uns seid ihr im Fall mit dabei. Zuerst mal guten Morgen zusammen, 10:50 ist es. Ja, aber an der Weihmesse gibt es rund 2000 Weine und darum sicher auch 1999 Möglichkeiten, sich zu verlieben dort in so einem Wein. Die könnt ihr entdecken, probieren und geniessen. Und keine Angst, ihr müsst kein Weinkenner sein. Beim Wein ist es doch wie bei anderen Sachen nämlich auch.
1: Für einen Konsument braucht es keine Regeln. Die Regel ist das, was ihm gefällt oder nicht. Das ist alles und das ist das einzig Richtige.
0: Das ist die Antlech Schott, Winzerin aus Twann. Berner Winzerin übrigens vom Jahr 2016. 26. Und gleich wegen Degustieren vielleicht etwas nicht unbedingt machen.
1: Vielleicht, wenn man etwas vorher isst oder gleichzeitig isst, wo der Wein völlig kaputt macht, also wie zum Beispiel ein Kerzgummi-Kerzchen, der mega Mentholgeschmack hat und gleichzeitig Wein degustieren, dann hat man wirklich den Gaumen völlig ruiniert.
0: Also, das machen wir nicht. Aber was ihr könnt machen, heute Morgen Tickets abräumen für eine Berner Weinmesse. Läutet dann an, wenn es so tönt. Zwischen zwei Songs und die Tickets, die gehören euch.

0: Hallo Minogue. Schönen guten Morgen zusammen. Der Tag, der heisst Zischti und es ist 17 Minuten auf das 6. Eine Meldung gibt es fängt ab dran, 1 Zürich-Bern zwischen Niederbipp und Wangen an der Aare. Dort im Moment stockt der Verkehr wegen Verkehrsüberlastung. Und sonst sieht es gut aus, fahrt gut und vorsichtig.
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0: Zum Teil hat es heute Morgen Nebel oder Dunst, aber sonst gibt es viel Sonne und genau gleich wie gestern wieder 23 Grad und im Moment Mamas Jäckli schon noch gerade verleiden bei 10 Grad. Guten Tag miteinander.

0: Es ist zu hoffen, dass es euch heute beim Arbeiten auch so gut läuft wie der Schweizer Fußballnazi im Moment. Innen läuft es nämlich wie am Schnürli. Die Schweizer können heute in der Nations League gegen Nordmazedonien den vierten Sieg einsacken in den wenigen Tagen. Die Schweizer Fußballnazi hat alle bisherigen 3 Spiele gewonnen und insgesamt 8 Goal geschossen. Und gleich für den Trainer Murat Yakin gibt es trotzdem noch Luft gegen oben.
1: Leider zu wenig Tore erzielt, das könnte man sicher verbessern. Die Umschaltphase stimmt, Standardtore haben wir jetzt auch wieder korrigieren können, aber noch nicht ganz in der Präzision, wo wir uns vorstellen. Also das sind sicher so die ein, zwei Korrekturen, die wir besser machen könnten. Ja.
0: Also die richtige Stimme, aber und das Ziel ist klar, die Schweiz will wieder zu den besten 16 Teams von der Nations League gehören. Also am einen oder anderen Spieler geht der Nazi-Trainer Murat Yakin heute Pause. Es soll 3 bis 4 wechseln in der Startaufstellung nämlich geben.
1: Wir wollen natürlich zurück auf die große Bühne in die Gruppe A, wo man sieht ja, gegen welche Mannschaften jetzt oder welchen Fußball oben gespielt wird. Also ja, wir sind auf einem guten Weg, müssen noch unsere Aufgaben fertig machen.
0: Abpfiff zum Spiel gegen Nordmazedonien ist heute Abend um 8:45 in Luzern. Und euch wünsche ich jetzt ganz gute Dienstag. Jetzt ist es Fängs, 22 Minuten ab 6.

0: am herbstlichen Dienstagmorgen, wo aber dem Nachmittag gleich noch nach Sommer duftet, das begleiten wir euch mit dem Song daheim. Musik von One Republic, wo haben wir irgendwie von einem Ort schon ein bisschen beflügelt. Wo kommen wir auf jeden Fall nachher?
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0: Das sind die News vom heutigen Tag, 6. Oktober, 6:30.
2: Ich bin Jonathan Schöffel, guten Morgen.
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2: Die Grünen verzichten auf einen Angriff auf den SVP-Sitz im Bundesrat, das schreibt Tamedia. Man verzichte, weil man wisse, dass die Bundesratsparteien die bestehende Machtverteilung gegenseitig schützten, sagt Fraktionschefin Greta Giesin. Da wolle man nicht Personen mit einer aussichtslosen Kandidatur verheizen. Die Partei halte aber an ihrem Anspruch auf einen Bundesratssitz fest und ziele weiterhin auf einen FDP-Sitz. Zehntausende haben in Barcelona gegen Wohnungsnot demonstriert. Die Zahlen gehen aber weit auseinander. Während die Behörden von 20.000 Teilnehmenden sprechen, gehen die Organisatoren von 120.000 Menschen aus. Die Demonstration gestern Abend blieb größtenteils friedlich. Gegen Ende kam es jedoch zu vereinzelten Auseinandersetzungen. Einige Demonstranten warfen Flaschen und Stühle Richtung Polizei und steckten mehrere Container in Brand. Der Co-Pilot des Fly-Dubai-Flugs von Dubai nach Tel Aviv wollte das Flugzeug auf den israelischen Großflughafen Ben-Gurion bei Tel Aviv stürzen lassen. Das berichten mehrere US-Medien. Sie berufen sich auf die laufenden Untersuchungen. Es werde davon ausgegangen, dass der Co-Pilot wahrscheinlich allein gehandelt habe.
1: Sport.
2: In der Fußball Nations League haben Frankreich und Italien ihre letzten Partien gewonnen. Frankreich setzte sich gegen Belgien mit 4:1 durch, Italien gewann gegen die Türkei mit 3:1. Das Schweizer Nationalteam bestreitet heute Abend in Luzern das 4. Nations League-Spiel innerhalb von 11 Tagen. Gegner ist Nordmazedonien.
0: Stockert auf der A1 Zürich, Bern zwischen Lünsingen und Wangen an der Aare. Und sonst sieht es im Moment eigentlich noch gut aus. Ihr und um die Region hoffen wir, dass es bleibt so, dass ihr richtig gut auf die Bühne kommt.
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0: Zum Teil hat es hier und da noch ein bisschen Nebel oder Dunst und sonst könnt ihr euch auf einen richtig schönen Tag freuen. Viel Sonne, viel blauer Himmel, gleich wie gestern, 23 Grad.
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0: Zusammen mit euch, guten Dienstag.

Wie schön ist es, wenn man sich ganz bewusst schöne Momente sammelt? Dann würde es im Fall übrigens gleich machen wie der deutsche Singer-Songwriter Michael Scholten. Seine Frau, die beiden Kinder, Sonnenuntergänge, Ferienerinnerungen, die kleinen Sachen aus dem Alltag, die man schnell mal überschaut. Er sammelt und macht Musik daraus. Tönen tut es so. Gut, jetzt ist die Morgen mit Michael Scholten. Und Love Sick. Frau Dubernes. 20 vor 7.

0: 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Guten Morgen zusammen. 4:07 ist es gerade. Und der Blick auf die Strasse, da haben wir 10 Minuten länger auf der A1 Zürich-Bern, wenn ihr konkret zwischen Herkingen und Wangen oder Aaren unterwegs seid. Dort steht es im Moment gerade so ein bisschen auf mehreren Abschnitten. Sonst sieht es aber gut aus. Fahren gut und vorsichtig.
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0: Gibt einen schönen Tag heute, 23 Grad mit viel Sonne, ein bisschen Wind dazu und im Moment muss man sich ein bisschen wie 10 Grad noch gerade verleiden.

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2: Was ist vis-à-vis von Norden?
3: Osten.
2: Falsch. Welches ist die Hauptstadt von Finnland?
3: Bern.
2: Falsch. Wie viele Tage hat das Schaltjahr?
3: 309.
2: Falsch. Ist es ein Verkehrsmittel?
3: Nein.
2: Falsch. Welche Form hat das Schuttfeld?
3: Rund.
2: Falsch. Was ist schneller, ein Velo oder ein Flugzeug?
3: Ein Velo.
2: Du wirst so etwas von gut aussehen mit dem 100-Franken-Einkaufsgutschein von Mode Bayard.
3: Yeah, so gut. Merci vielmal.
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0: Das Game, das wir von Montag bis Freitag immer um 20 ab 7 Uhr morgen spielen. Darum natürlich auch heute Morgen. Und ich kann euch von jederzeit anmelden. Ganz einfach über die Radio Bern 1 App. Und vielleicht spielen wir schon gleich zusammen. Und das hier, das ist Alcazar für euch mit Crying at the Discotheque. Guten Morgen. In 9 Minuten ist es 7 Uhr.

0: Noch mehr Abwechslung für euren Freitagmorgen. Ganz gleich, ob ihr noch Herbstferien am Geniessen seid. Oder eben doch müsst arbeiten. Von mir für euch, Ariana Grande. Auf eurem Lieblingssender natürlich Axwell und Ingrosso. Und Taylor Swift.
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0: Das sind die News um 7 Uhr.
5: Ich bin Jonathan Schöffel. Guten Morgen.
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5: Die Grünen verzichten auf einen Angriff auf den SVP-Sitz im Bundesrat, das schreibt Tamedia. Man verzichte, weil man wisse, dass die Bundesratsparteien die bestehende Machtverteilung gegenseitig schützten, sagt Fraktionschefin Greta Gysin. Da wolle man nicht Personen mit einer aussichtslosen Kandidatur verheizen. Die Partei halte aber an ihrem Anspruch auf einen Bundesratssitz fest und ziele weiterhin auf einen FDP-Sitz. Bei der SBB kommt es täglich zu durchschnittlich 10 Attacken auf das Personal. Das schreibt der Blick. Mehrere ÖV-Unternehmen stellten seit der Pandemie ein aggressiveres Verhalten der Passagiere fest. Im letzten Jahr seien rund 720 Anzeigen wegen Gewalt oder Drohung gegen Beamte im öffentlichen Verkehr registriert worden. Viele Vorfälle würden jedoch aus Angst vor Rache nicht angezeigt. Holzenergie Schweiz und ProPellets.ch warnen vor falschen Online-Angaben für Brennholz. Meist läuft es so. Betrüger erstellen gefälschte Verkaufswebsites oder veröffentlichen Anzeigen. Dort bieten sie Holz zu besonders attraktiven Preisen an. In manchen Fällen verwenden sie Namen, die echten regionalen Unternehmen ähneln. Die Bezahlung wird meist über Twint oder Überweisung auf ein Schweizer IBAN-Konto verlangt, was einen seriösen Eindruck erweckt. Die Ware wird jedoch nie geliefert.
1: Sport.
5: In der Fußball Nations League haben Frankreich und Italien ihre letzten Partien gewonnen. Frankreich setzte sich gegen Belgien mit 4:1 durch, Italien gewann gegen die Türkei mit 3:1. Das Schweizer Nationalteam bestreitet heute Abend in Luzern das vierte Nations League-Spiel innerhalb von 11 Tagen. Gegner ist Nordmazedonien.
0: Dreht 4 Stunden länger auf der A1 Zürich-Bern zwischen der Oststätte Gunzgenort und Wangen an der Aare und auf der A6 Lyss-Bern zwischen Münchenbuchsee und Schönbühl. Dort stocken es ebenfalls. Sonst sieht es eigentlich ziemlich gut aus. Fahren gut und vorsichtig.
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0: Zum Teil noch ein Nebel und dann gibt es aber wieder, wie gestern, einen richtig schönen sonnigen Tag und vor allem auch warm bei 23 Grad. Jetzt sind wir noch gerade schnell frisch bei 10 Grad.
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0: Ganz herzlich willkommen im neuen Tag. Das hier, das ist Ariana Grande. Morgen miteinander.

Ich hoffe, der erste Morgen läuft bei euch wie geschmiert. Guten Tag zusammen, 10:07 ist es. Nämlich so, wie es im Moment in der Nazi läuft, in der Nations League. 3 Spiele, 3 Siege, es ist da im Moment makellos da. Und gleich oder gerade darum hat der Trainer Murat Yakin gegen Nordmazedonien 3 bis 4 Spielerwechsel angekündigt. Für heute. Nicht, weil die Stammspieler plötzlich schlecht sind, sondern weil die Ersatzbank auch darf zeigen, was sie können. In diesem Sinne, Hauptschweiz, Abpfiff ist am 4:09 heute Abend zu Luzern. Und euer Startschuss seit Tag heisst Taylor Swift. Und zwar mit dem aktuellen Song Elizabeth Taylor.

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0: Kaiser Chiefs mit Ruby, 17 Minuten auf der 7. ist es. Schönen guten Morgen zusammen, hier ist der Blick auf die Berner Strasse. Da habt ihr eine Viertelstunde länger auf der A1 Zürich-Bern zu Schärkling und Wangen oder Aare. Dort immer wieder so ein bisschen Stop and Go. Viel Geduld und kommen gut an.
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0: Ein richtig schöner Tag gibt es heute. Zuerst jetzt heute Morgen noch ein bisschen Nebel und Dunst bei 10 Grad. Am Nachmittag dann wirklich viel Sonne, viel blauer Himmel und ähnlich wie gestern um die 23 Grad. Morgen eher der Wolkig und 20 Grad und am Donnerstag dann immer wieder etwas nass. Aber ja, bis dahin geht es ja gleich noch den Moment. Geniesst es und steht gut auf.

0: Guten Morgen miteinander, 20 auf 7. Und das ist die Zeit vom Tag, wo ihr 100 Franken könnt brauchen könnt, um zu shoppen.
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0: Es ist je nachdem ein bisschen eine knifflige Sache, aber ich bin überzeugt, ihr könnt das. Guten Morgen, Carola von Koppigen.
2: Hallo, ciao Nico.
0: Du tönst nicht nur fit, du bist nämlich auch fit. Ich weiss von dir, du machst 2 bis 3 Mal, oder was, 3 bis 4 Mal Zumba in der Woche?
2: Ja, nicht ganz. 2 bis 3 Mal liegt drin.
0: Ja, dann geht es ja noch.
2: Es geht nicht noch mehr, ja.
0: Und ich komme schon noch mal Muskelkater drüber, wenn du das sagst, weißt du?
2: Ja, so schlimm ist es nicht. Es macht Spass, Respekt, aus dem her geht schnell durch. Eine Stunde auf dem Velo ist viel anstrengend.
0: Ja, genau.
2: Ja, geht dann nicht durch.
0: So gut. Und ich kann dir garantieren, die 20 Sekunden, die du jetzt gerade Zeit hast, die gehen ja auch im Nu durch, gell? Passt
2: ja
0: auf.
2: Ja, das glaube ich auch. Gas geben.
0: 20 Sekunden warten auf dich. Dazu 6 Fragen, die du sinngemäss falsch kannst beantworten. Toi, toi, toi, Carol, mach alles falsch. Anna rückwärts gelesen heisst.
2: Otto.
0: Falsch. Welche Farbe hat eine Orange?
2: Grün.
0: Falsch. Welches Geräusch macht der Frosch?
2: Miau.
0: Falsch. Ist Adolf Ogi ein Schauspieler?
2: Ja.
0: Falsch. Welcher Berg ist höher, der Sentis oder der Gurten?
2: Gut.
0: Falsch, wie viele Tage hat der Februar meistens?
2: 20.
0: Ja, das ist richtig! Hey! Das war jetzt fast wie ein Wellness-Programm mit dir und gar nicht eine Aufregung.
2: Das ist so cool.
0: Hey, du gehst shoppen für 100 Franken.
2: Hey, mega, danke vielmals.
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0: Ja, man ist immer wahnsinnig auch ein bisschen überrascht, wenn man dann mal mitmacht, dass es wirklich machbar ist. Und wenn es euch gelustet, seid unbedingt mit dabei, meldet euch an in der Radio Bern.

0: Power-Sound für euch, wenn es vielleicht gerade eher ein bisschen hart hat, in diesen Tag hinein zu starten. Das ist unser Koffein für eure Ohren. Das ist Tiffany Harris mit Vertigo. Ganz einen guten Start in diesen Dienstag wünsche ich. Mit den neuesten News vom Tag zusammengefasst, jetzt um 7:30.
1: Ich bin Jonathan Schöffel. Guten Morgen.
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1: Bei der SBB kommt es täglich zu durchschnittlich 10 Attacken auf das Personal. Das schreibt der Blick. Mehrere ÖV-Unternehmen stellten seit der Pandemie ein aggressiveres Verhalten der Passagiere fest. Im letzten Jahr seien rund 720 Anzeigen wegen Gewalt oder Drohung gegen Beamte im öffentlichen Verkehr registriert worden. Viele Vorfälle würden jedoch aus Angst vor Rache nicht angezeigt. Die italienische Mafia hat zwei Zürcher Firmen für Geschäfte mit gefälschten Rechnungen genutzt. Das berichtet das Newsportal Schweiz heute. Die Firmen hätten einem von der Mafia ermordeten italienischen Unternehmer gehört. Mit fingierten Rechnungen hätten die Kriminellen Bankvorschüsse erschlichen. Unterstützt wurden sie offenbar in der Schweiz von Anwälten und Notaren. Behördenvertreter fordern nun eine Anzeigepflicht für verdächtige Vorgänge. Holzenergie Schweiz und ProPellets.ch warnen vor falschen Online-Angaben für Brennholz. Meist läuft es so. Betrüger erstellen gefälschte Verkaufswebsites oder veröffentlichen Anzeigen. Dort bieten sie Holz zu besonders attraktiven Preisen an. In manchen Fällen verwenden sie Namen, die echten regionalen Unternehmen ähneln. Die Bezahlung wird meist über Twint oder Überweisung auf ein Schweizer IBAN-Konto verlangt, was einen seriösen Eindruck erweckt. Die Ware wird jedoch nie geliefert.
2: Sport.
1: In der Fußball Nations League haben Frankreich und Italien ihre letzten Partien gewonnen. Frankreich setzte sich gegen Belgien mit 4:1 durch, Italien gewann gegen die Türkei mit 3:1. Das Schweizer Nationalteam bestreitet heute Abend in Luzern das vierte Nations League-Spiel innerhalb von 11 Tagen. Gegner ist Nordmazedonien.
0: Der Blick auf eine Strasse, da braucht ihr im Moment gerade eine Viertelstunde länger auf der A1 Zürich-Bern zwischen Herkingen und Wangen oder Aaren. Sonst sieht es aber gut aus. Ganz gute Fahrtwünsche.
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0: Sonnenbrille könnt ihr sehr gerne schon mitnehmen, heute Morgen wieder rausgeht und unter die Jacke ein T-Shirt anlegen, weil das T-Shirt das braucht ihr heute bei 23 Grad.
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0: Auch heute Morgen lohnt sich's, ganz gut herzuhören. Weil heute Morgen stoßen wir ebenfalls wieder zusammen an. Weil wenn es genau so tönt zwischen zwei Songs, dann läutet so schnell wie möglich ins Studio.
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0: Wenn ihr das macht, dann gewinnt ihr nämlich Ticket für den Berner Weinmess, wo dann der Freitag nämlich losgeht. Oder die zweite Höhe wirklich einen schönen Abend geniessen, degustieren. Und Jacqueline von Kirchberg hat vorhin im richtigen Moment angerufen, wo das Geräusch ist gekommen. Und gerade das Wochenende, hat sie gesagt, stört sie sich dort nämlich gerade ins Getümmel. Darum auch für euch weiterhin ganz gut herhören, ob es so tönt. Und natürlich so schnell wie möglich anrufen. Ich freue mich auf euch. Jetzt ist es übrigens gerade 7:45 Uhr. Und das hier, das ist der Luis Capaldi.

0: Limit Almost. Schönen guten Morgen zusammen. Der Blick auf Berner Strassen, da hat er eine Viertelstunde länger auf der A1 Zürich-Bern zwischen Erklingen und Wangen oder Aare. Aber sonst sieht es gut aus, Kennermeldungen, fahren gut und vorsichtig.
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0: Es gibt einen schönen Tag heute, also die Jäckli, die der Anheit, hoffentlich habt ihr drunter einfach noch ein T-Shirt an, weil es wird auch wieder warm bei 23 Grad mit viel Sonne. Morgen sieht es aber irgendwie wieder ein bisschen anders aus. Es hat ziemlich viel Wolken den Morgen bei 20 Grad. Und am Donnerstag, da ist eher grau, nass und mit 14 Grad auch eher wieder ein bisschen kalt. Aber bis dahin geniessen wir es jetzt einfach noch, oder? Seid ihr dabei? Genau gleich wie der Song hier dazu. Alle Farben mit Body Talk.

Es gibt Songs, bei denen sagt der Kopf, alles wird gut, während der Körper aber schon lange am Tänzeln ist. Und genau so einen habe ich jetzt für euch. Der Madken mit dem Ray Dalton haben sich zusammengetan und liefern mit «Don't Worry» die musikalische Gebrauchsanweisung gegen schlechte Laune, falls die irgendeinem Eckchen bei euch sollte, wo man sein. Und der Titel, der ist eigentlich schon die ganze Botschaft. «Don't Worry». In diesem Sinne, willkommen im neuen Tag. Und in 9 Minuten ist es 8 Uhr.

0: aktuelle Musik von mir für euch. Und zwar, da kommt so richtig locker flockig daher, oder? Wo wir irgendwie vielleicht ein bisschen übertrieben haben, aber fast ein bisschen in diesen Tag könnte raustänzeln. Aber hey, machen wir doch das zusammen mit dem Christmas Randy und Good Old Days bei Radio Bern 1.
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0: Dienstag, 6. Oktober, das sind die News am 8.
6: Ich bin Jonathan Schöffel, guten Morgen.
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6: Bei der SBB kommt es täglich zu durchschnittlich 10 Attacken auf das Personal. Das schreibt der Blick. Mehrere ÖV-Unternehmen stellten seit der Pandemie ein aggressiveres Verhalten der Passagiere fest. Im letzten Jahr seien rund 720 Anzeigen wegen Gewalt oder Drohung gegen Beamte im öffentlichen Verkehr registriert worden. Viele Vorfälle würden jedoch aus Angst vor Rache nicht angezeigt. Die italienische Mafia hat zwei Zürcher Firmen für Geschäfte mit gefälschten Rechnungen genutzt. Das berichtet das Newsportal Schweiz heute. Die Firmen hätten einem von der Mafia ermordeten italienischen Unternehmer gehört. Mit fingierten Rechnungen hätten die Kriminellen Bankvorschüsse erschlichen. Unterstützt wurden sie offenbar in der Schweiz von Anwälten und Notaren. Behördenvertreter fordern nun eine Anzeigepflicht für verdächtige Vorgänge. Frankreich erwartet heute einen neuen Höhepunkt der Schülerproteste. In ganz Frankreich ist ein Aktionstag geplant. Schülerinnen und Schüler protestieren für eine bessere Ausstattung der Schulen und bessere Lernbedingungen. Bereits gestern gab es Proteste an fast 600 Schulen. Wie das Innenministerium mitteilt, gab es hunderte Festnahmen. 65 Polizeibeamte wurden verletzt. Im Norden Frankreichs wurde einem Schüler die Hand durch eine von der Polizei abgefeuerte Granate abgerissen.
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6: In der Fußball Nations League haben Frankreich und Italien ihre letzten Partien gewonnen. Frankreich setzte sich gegen Belgien mit 4:1 durch, Italien gewann gegen die Türkei mit 3:1. Das Schweizer Nationalteam bestreitet heute Abend in Luzern das vierte Nations League-Spiel innerhalb von 11 Tagen. Gegner ist Nordmazedonien.
0: Ihr braucht 10 Minuten länger auf der A1 Zürich-Bern zwischen Herking und Wangen an der Aare, dann in die gleiche Richtung Zürich-Bern zwischen Kirchberg und Schönbühl und auch noch auf der A6 Lies Richtung Bern zwischen Münchenbuchsee und Schönbühl. Ganz gute Fahrtwünsche.
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0: Zum Teil hat es heute Morgen ein bisschen Nebel oder Dunst. Und dann könnt ihr euch aber wirklich auf einen schönen Tag gefasst machen und könnt euch freuen auf 23 Grad am Nachmittag. Jetzt sind wir noch frisch bei 10 Grad.
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0: Zusammen mit euch, herzlich willkommen im Dienstag.

0: geil.
1: Vanille, dunkle Schoki, Beri, Kirsche. So oder so, es schmeckt einfach nach einem zweiten Glas. Guten Morgen zusammen, um 10 Uhr. Hey, freut mich, am Freitag ist Berner Weinmesse und ihr seid eingeladen von uns, um zu degustieren. Und wie ihr zu diesen Tickets kommt, läutet dann ins Studio an, wenn ihr am Morgen zwischen zwei Songs das hier gehört. Und wenn ihr am schnellsten durchkommt, gewinnt 2 Eintritte für die Weinmesse. Und habt ihr gewusst, degustieren kann man im Fall lernen. Und zwar ganz easy, einfach so im Alltag. Amtlich schon die Berner Winzerin vom Jahr 26 aus Wann.
2: Degustieren ist einfach etwas, das mit Übung kommt. Also man muss es wirklich lernen und üben. Aber man kann ich selber im alltäglichen Leben schon üben, dann, dass man einfach alles schmeckt, was man macht beim Kochen. Also wie schmeckt die grüne Peperoni, wie schmeckt die gelbe Peperoni, wie schmeckt das Himbeere, wie es Erdbeere. Die probieren zu blind eruieren und so die verschiedenen Aromen, die wir haben, um uns im Leben so ein bisschen repetieren. Das kann man nachher auf dem Wein anwenden.
1: Also vielleicht jetzt einfach easy ein bisschen üben und nachher sich doppelt an die Weinmesse freuen. Und eben dann anrufen,

0: Das ist Purpgy. Big Girls Don't Cry. 18 Minuten ab der 8. ist es. Und da habt ihr noch gerade ein bisschen länger auf der Autobahn A1 Zürich-Bern zwischen Lünsingen und Wangen oder Aare auf mehreren Abschnitten. Das sind etwa so 5 Minuten. Und die gleiche Richtung Zürich-Bern zwischen Kirchberg und Schönbühl stocken ebenfalls. Und A6 Lysbern zwischen Münchenbuchsee und Schönbühl. Gute Fahrt, sichere Fahrt und kommen da genau an.
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0: Sonnenbrillenwetter und vor allem am Nachmittag auch T-Shirt-Wetter. Ich meine, wie schön ist denn das? Ein wunderbares Herbstwetter zum Geniessen bei 23 Grad und jetzt gerade so bei 11 Grad muss man ein Jäckchen schon noch gerade ein bisschen verleiden. Geniessen Sie es und starten gut.

0: John zusammen mit Britney Spears und Hold Me Closer. Willkommen an einem Herbsttag, wo wir uns 0, plötzlich in Sommer katapultieren.
1: Weg dir mach ich!
0: Ich meine, hey, was haben wir für Party gemacht, zusammen mit Hecht, oder?
2: Aus meiner Fantasie. Stell die scheiß Musik ab, es zählt mir.
0: Und ja, die grosse Party, die geht ja weiter zusammen mit ihnen. Nächsten Sommer, 12. Juni, drehen wir im letzten Grund zusammen durch. Die können. Und leider war es ja innerhalb von 90 Minuten ausverkauft, das riesengroße Konzert. Ganz auf sie verzichten müsst ihr aber nicht, dann habt ihr uns, Radio Bern 1. Selbstverständlich dürfen Hecht auch da nicht fehlen. Viel Sommergefühl jetzt mit Hecht und Mon Amour, 23.08 ist es.
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0: Ihr hört Radio Bern 1 und wisst ihr, was das bedeutet? Das bedeutet von 8 bis 5 kein Song doppelt. Darum geniesst es gerade doppelt und dreifach. Temper City von Länge. Superheim mit Following the Sun. I don't need a camera to capture. Und der Cheer mit Camera. Und natürlich eben noch viel, viel mehr. Dazu seid ihr natürlich gut informiert, was noch so geht rund um die Welt, Schweiz und Bern. Jetzt in der News um 8:30.
1: Ich bin Jonathan Schöffel. Guten Morgen.
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1: Holzenergie Schweiz und propellets.ch warnen vor falschen Online-Angaben für Brennholz. Meist läuft es so. Betrüger erstellen gefälschte Verkaufswebsites oder veröffentlichen Anzeigen. Dort bieten sie Holz zu besonders attraktiven Preisen an. In manchen Fällen verwenden sie Namen, die echten regionalen Unternehmen ähneln. Die Bezahlung wird meist über Twint oder Überweisung auf ein Schweizer IBAN-Konto verlangt, was einen seriösen Eindruck erweckt. Die Ware wird jedoch nie geliefert. Die italienische Mafia hat zwei Zürcher Firmen für Geschäfte mit gefälschten Rechnungen genutzt. Das berichtet das Newsportal Schweiz heute. Die Firmen hätten einem von der Mafia ermordeten italienischen Unternehmer gehört. Mit fingierten Rechnungen hätten die Kriminellen Bankvorschüsse erschlichen. Unterstützt wurden sie offenbar in der Schweiz von Anwälten und Notaren. Behördenvertreter fordern nun eine Anzeigepflicht für verdächtige Vorgänge. Frankreich erwartet heute einen neuen Höhepunkt der Schülerproteste. In ganz Frankreich ist ein Aktionstag geplant. Schülerinnen und Schüler protestieren für eine bessere Ausstattung der Schulen und bessere Lernbedingungen. Bereits gestern gab es Proteste an fast 600 Schulen. Wie das Innenministerium mitteilt, gab es hunderte Festnahmen. 65 Polizeibeamte wurden verletzt. Im Norden Frankreichs wurde einem Schüler die Hand durch eine von der Polizei abgefeuerte Granate abgerissen.
0: Ihr seid im Moment unterwegs und sieht eigentlich so ziemlich gut aus. Anstehen rund um Bern müsst ihr nicht. Gute Fahrt wünsche ich.
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0: Geniessen das schöne Wetter unbedingt nochmal. Heute 23 Grad am Nachmittag mit viel sonnenblauem Himmel. Weil morgen hat es schon mehr Wolken bei 20 Grad und der Donnerstag da ist den ganzen Tag mehrheitlich trüb, nass und grau und vor allem auch kühl bei 14 Grad höchstens.
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1: Zusammen mit euch und zusammen mit Tempo City Self-Aware, ich würde sagen, stoppen wir raus in den neuen Tag. Kommt mit. Kommt auf jeden Fall gut. Und die Sonnenbrille nicht vergessen.

0: Falls ihr heute Morgen noch nicht wahnsinnig viel Schmunzeln hattet, ich kann euch garantieren, das Lachen hier, das steckt an. Viel Spass mit dem Kellerfon in den nächsten Minuten um 40 Sekunden am 20 vor 9.
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2: Beauty Center, Angela.
3: Sie kommen doch draus mit Haar wegwachsen und so, oder?
2: Ja.
3: Also meine Freundin hat gesagt, ich soll Brusthaar weg tun. Und jetzt habe ich eine Wachsdose gekauft. Und irgendwie, das geht nicht.
2: Ist das so eine Büchse?
3: Ja, der ist steinhart geworden.
2: Dann haben Sie wahrscheinlich einen falschen Wachs genommen.
3: Aber da steht ja drauf, Profi für Holzdekor Wachs.
2: Ja, aber Holz? Ja, das ist etwas anderes, Holz.
3: Soll ich für die Augenbrauen in dem Fall andere nehmen?
2: Ja, unbedingt.
3: Ja. Also ich habe sonst noch einen anderen, das ist ein Heißleim, steht da drauf, Wachs.
2: Ja, Heißleim, hat mit Wachs zu tun?
3: Hat so eine Pistole, dann nehme ich sonst den.
2: Oh nein, so dürfen Sie nicht da. Aber kommen Sie.
3: Oh, das sieht, das brennt. Oh!
2: Nein. Hallo? Hallo?
3: Jetzt habe ich den Heißleimwachs auf die Stirn getan und dann bin ich umgefallen und jetzt klebe ich mit der Stirn und da mit den Augenbrauen am WC-Deckel. Das ist doch nicht lustig.
2: Ja, wenn Sie den WC-Deckel mitnehmen und dann zum Doktor gehen.
3: Ich bringe den nicht weg. Das brennt.
2: Das brennt. Ich habe noch nie so etwas Lustiges im Leben erfahren.
3: Das ist nicht lustig, das tut weh.
2: Entschuldigung, aber ein bisschen normal sind Sie ja schon, oder nicht?
4: Herzlich willkommen beim Kellerfon.
2: Oh Gott, sorry, ich musste lachen. Es war so lustig.
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0: Eurythmics Sweet Dreams. Guten Morgen. Ein Morgen mit ganz vielen Erinnerungen bei solch coolem Sound, oder? Das ist Radio Bern 1 und jetzt war es 4 von 9 gewesen. Und auf der Strasse sieht es auch gut aus. Keine Meldungen, ganz eine angenehme und eine sichere Fahrt.
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0: Heute gibt es einen richtig schönen Herbsttag. Also wenn ihr gerade noch Herbstferien habt, irgendwo in den Höhern laufen, tut auch richtig, richtig gut. Temperatur am Nachmittag 23 Grad, viel Sonne. Geniessen es unbedingt. Und Jäckli, Moment, bei 11 Grad noch gerade verleiden. Guten Morgen! Yeah.

0: Habt ihr schon mal gehört? Falsch ist richtig. Das ist euer Kult-Morgen-Game, wo ihr am 20.07. einen 100-Franken-Gutschein könnt abräumen von Modebayar.
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0: Und wie das funktioniert, das kann ich Carol von Hoppigen sehr gerne zeigen. Sie hat das heute Morgen nämlich hervorragend gemacht.
2: Hallo, ciao Nicole.
0: Du tönst nicht nur fit, du bist nämlich auch fit. Ich weiss von dir, du machst 2 bis 3 Mal, oder was, 3 bis 4 Mal Zumba in der Woche?
2: Ja, nicht ganz. 2 bis 3 Mal liegt drin. Nein,
0: ah, ja, dann geht es ja noch.
2: Es geht nicht noch mehr, ja.
0: Und ich komme schon noch mal Muskelkater drüber, wenn du das sagst, weißt du?
2: Ja, so schlimm ist es nicht. Es macht fast perfekt, dass du her geht schnell durch. Eine Stunde auf dem Velo ist viel anstrengend.
0: Ja, genau.
2: Ja, geht dann nicht durch.
0: So gut. Und ich kann dir garantieren, die 20 Sekunden, die du jetzt Zeit hast, die gehen auch in meinen Augen durch, gell? Pass dir auf.
2: Ja, das glaube ich auch. Gas geben.
0: 20 Sekunden warten auf dich. Dazu 6 Fragen, die du sinngemäss falsch kannst beantworten. Toi, toi, toi, Carol, mach alles falsch. Anna rückwärts gelesen heisst.
2: Otto.
0: Falsch. Welche Farbe hat eine Orange?
2: Grün.
0: Falsch. Welches Geräusch macht der Frosch?
2: Ja.
0: Falsch. Ist der Adolf Ogi ein Schauspieler?
2: Ja.
0: Falsch. Welcher Berg ist höher, der Sentis oder der Gurten?
2: Der Gurten.
0: Falsch. Wie viele Tage hat der Februar meistens?
2: 20.
0: Ja, das ist richtig. Hey, das war jetzt fast ein Wellness-Programm mit dir und gar nicht eine Aufregung.
2: Das ist so cool.
0: Hey, du gehst shoppen für 100 Franken.
2: Hey, mega. Danke vielmals.
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0: Irgendwo gelust du zu glaube schon, einfach das auch mal auszuprobieren. Selber, oder? 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

0: Das ist der Bastian Baker. Das ist der Kaigo mit dem Khalid. Daura Dione. Und Rosie mit dem Bruno Mars. Also ihr merkt, die Liste von richtig gutem Sound und viel Musik hier bei Radio Bern 1, die ist lang. Ich freue mich drauf.
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0: Das sind die aktuellen News um 9 Uhr.
8: Ich bin Jonathan Schöffel, guten Morgen.
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8: Die Preise für Wohneigentum in der Schweiz haben sich im September im Vergleich zum August kaum verändert. Eigentumswohnungen wurden etwas teurer, Einfamilienhäuser etwas günstiger. Das meldet die Immobilienplattform ImmoScout. Regional falle insbesondere der Preisnachlass bei Einfamilienhäusern in der Großregion Zürich auf. Frankreich erwartet heute einen neuen Höhepunkt der Schülerproteste. In ganz Frankreich ist ein Aktionstag geplant. Schülerinnen und Schüler protestieren für eine bessere Ausstattung der Schulen und bessere Lernbedingungen. Bereits gestern gab es Proteste an fast 600 Schulen. Wie das Innenministerium mitteilt, gab es hunderte Festnahmen. 65 Polizeibeamte wurden verletzt. Im Norden Frankreichs wurde einem Schüler die Hand durch eine von der Polizei abgefeuerte Granate abgerissen. Auf dem Campus der US-Elite-Universität Cornell sind Fensterscheiben eingeschlagen und Graffiti an Wände gesprüht worden. Die Graffiti-Urheber werfen der Uni vor, Vergewaltiger zu schützen. Die Uni schreibt, man verstünde die Vorwürfe, Sachbeschädigung sei aber nicht die Lösung. Eine ehemalige Studentin hatte erklärt, sie sei im Haus einer Studentenverbindung von mehreren Männern vergewaltigt worden. Strafrechtliche Konsequenzen gab es bisher nicht. Der Fall wird aber neu untersucht. Der Präsident des Deutschen Fußballbundes fordert die rote Karte für FIFA-Boss Gianni Infantino. Wir müssen ihn vom Platz stellen, sagte DFB-Präsident Bernd Neuendorf in einem Interview mit dem Tagesspiegel. Beim Deutschen Fußballbund sei man sich einig, Infantino habe jegliches Vertrauen verspielt.
0: Sieht genau so aus, wie man es gerne hat, wenn man unterwegs ist. Zum Arbeiten, zu einem Termin, vielleicht sogar unterwegs. Jetzt geht es in der Herbstferien. Geniessen Sie die Freifahrt.
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0: So Sonnenbrillenwetter, schon jetzt T-Shirt-Wetter, vor allem am Nachmittag bei 23 Grad. Geniessen es unbedingt noch. Morgen haben wir dann noch 20 Grad und viel mehr Wolken. Und am Donnerstag, dann ist es drüben immer wieder nass und in der Frisch bei 14 Grad.
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0: Zusammen mit euch kommen, segeln wir raus in den Tag mit dem Kaigo Khalid und Save My Love. Das ist die

0: Aquarius.
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0: 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Immer dann ganz gut Radio Bern 1 hören und wenn es zwischen zwei Songs so tönt, unbedingt direkt ins Studio anrufen. Und wenn ihr durchkommt, dann gehören euch zwei Tickets. Also, weiterhin ganz gut Radio Bern 1 hören und morgen Morgen wieder und dann anrufen. Wer angestoßen wird und Anne-Claire Schott ist aus der Wanne und ist Berner Winzerin vom Jahr 2026 und ihr persönliches Highlight an der Weihmesse ist das.
1: Bei der Berner Weihmesse ist erstmals die Berner Winzer zu Gast an einem Stand für Berner Wein und auch am Montag ist noch ein spezielles Event. Am Montag oben, da heisst Berner Winzer Bern, wo wirklich alle Berner Winzer werden vertreten sein und ihre Lieblingsweine ausschenken, wo man wirklich ganz viele Weine kann probieren und auch sich mit den Winzern austauschen kann.
0: Weiter geht, ganz viel Spass. Und viel Glück beim Tickets abräumen.

0: gibt gewisse Sachen, die kann man nicht beschreiben. Die muss man einfach erleben. Genau zu diesen Sachen gehört der gute Sound hier bei Radio Bern 1. Noch vor der Zelle, Holy Humberstone. Mit dem Mark Ronson und dem Miley Cyrus. Und dann noch in der gleichen halben Stunde, Nico Santos. Zusammen richtig Vormittag. Und der Blick auf die Strasse, der sieht nämlich mittlerweile auch gut aus. Kennermeldungen, ganz gute und sichere Fahrt. Das Wetter dazu so richtig schön, wenn man heute ein bisschen frei hat. Vielleicht sogar noch Herbstferien. Genießt das ganz fest. Einen wunderbaren Herbsttag gibt es heute bei 23 Grad am Nami.
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4: Ich bin Mary Milanovic.
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4: Die Verkäufe von Smart Glasses haben sich bei Galaxus und Digitec vervierfacht. Wie Galaxus schreibt, werden die Brillen vor allem von Männern gekauft. 9 von 10 Brillen gehen an einen Mann. Die Brille kann Vorteile bringen. Gehörlose können plötzlich Gespräche live mitlesen und an diesen teilnehmen. Einige Smart Glasses User filmen jedoch andere Menschen, die gar nicht gefilmt werden wollen, und veröffentlichen diese Videos rechtswidrig. Auf dem Campus der US-Elite-Universität Cornell sind Fensterscheiben eingeschlagen und Graffiti an Wände gesprüht worden. Die Graffiti-Urheber werfen der Uni vor, Vergewaltiger zu schützen. Die Uni schreibt, man verstünde die Vorwürfe, Sachbeschädigung sei aber nicht die Lösung. Eine ehemalige Studentin hatte erklärt, sie sei im Haus einer Studentenverbindung von mehreren Männern vergewaltigt worden. Strafrechtliche Konsequenzen gab es bisher aber nicht. Nach einer neuen Zivilklage und öffentlicher Kritik wird der Fall nun neu untersucht. Der Präsident des Deutschen Fußballbundes fordert die rote Karte für FIFA-Boss Infantino. Wir müssen ihn vom Platz stellen, sagte DFB-Präsident Bernd Neuendorf in einem Interview mit dem Tagesspiegel. Beim Deutschen Fußballbund sei man sich einig, Infantino habe jegliches Vertrauen verspielt. Aktuell haben wir keine Meldungen für euch. Wir wünschen euch eine gute Fahrt.
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5: Sonnenbrillenwetter seit der frühen Morgenstunde. T-Shirt-Wetter vor allem heute Nachmittag bei 23 Grad mit viel Sonne. Morgen dann eher so ein bisschen bewölkt um 20 Grad.
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5: Durch Vormittag, Richtung Mittag, kommen wir mit. Ich bin Nicole Zog heute zusammen.
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5: Ich bin Mary Milanovic.
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5: Die Arbeitslosenversicherung hat das letzte Jahr mit einem Verlust von 249 Millionen Franken abgeschlossen. Gründe für die roten Zahlen sind die gestiegene Arbeitslosigkeit und gekürzte Bundesbeiträge. Die Arbeitslosenquote sei im Jahresdurchschnitt auf 2,8% gestiegen, teilt das Staatssekretariat für Wirtschaft mit. Im Vorjahr betrug die Quote 2,4%. Zudem entfiel der Bundesbeitrag in Höhe von rund 600 Millionen Franken vollständig. Die Verkäufe von Smart Glasses haben sich bei Galaxus und Digitec vervierfacht. Wie Galaxus schreibt, werden die Brillen vor allem von Männern gekauft. 9 von 10 Brillen gehen an einen Mann. Die Brille kann Vorteile bringen. Gehörlose können plötzlich Gespräche live mitlesen und an diesen teilnehmen. Einige Smart Glasses-User filmen jedoch andere Menschen, die gar nicht gefilmt werden wollen, und veröffentlichen diese Videos rechtswidrig. Der Immobiliendienstleister Wincasa hat in Bern ein großes Bewirtschaftungsmandat gewonnen. Wincasa übernimmt das gesamte Arealmanagement des Großprojekts Wankdorf City 3 in Bern. Bis 2029 entstehen nördlich des Bahnhofs Bern-Wankdorf rund 500 Wohnungen und 1500 Arbeitsplätze. Hinzu komme ein Bildungsstandort der Sekundarstufe 2 für rund 1000 Schülerinnen und Schüler sowie Restaurants, Kinderbetreuung und Gesundheitsdienstleistungen. Der TCS hat bei einem Test von Kindersitzen gravierende Sicherheitsprobleme festgestellt. Betroffen sind die Modelle Britax Römer BabySafe Pro Plus Vario Base und AxKit MiniKit Core. Vom Kauf der beiden Produkte wird deshalb dringend abgeraten. Der Hersteller AxKit hat den Verkauf des MiniKit Core eingestellt und einen freiwilligen Rückruf eingeleitet. Britax Römer hat nach eigenen Angaben Untersuchungen eingeleitet. Aktuell haben wir keine Meldungen für euch. Wir wünschen euch eine gute Fahrt.
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6: Heute am Nachmittag T-Shirt-Wetter bei 23 Grad. Geniesst es noch mal so richtig. Morgen hat es dann ein bisschen mehr Wolken um 20 Grad. Und am Donnerstag ziemlich verregnet um 14 Grad.
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6: Ich bin Nicole Zog, heute zusammen. Schön, seid ihr dabei.
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10: Ich bin Mary Milanovic.
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10: Die Feuerwerksinitiative sei unnötig. Das sagen die Gegner bei der heutigen Lancierung ihrer Nein-Kampagne. Die Initiative fordert ein landesweites Verkaufs- und Verwendungsverbot für Feuerwerkskörper, die Lärm erzeugen. Kantone und Gemeinden könnten aber bereits heute Feuerwerk einschränken und ein Verbot würde den illegalen Import aus dem Onlinehandel verstärken, sagt Jonas Lüthi, Präsident der Jungfreisinnigen.
11: Ausgerechnet der kontrollierte Fachhandel würde verdrängt und das Feuerwerk aus unbekannter Quelle begünstigt.
10: Es brauche deshalb gezielte Regeln statt Verbote. Das Schweizer Stimmvolk entscheidet am 29. November über die Feuerwerksinitiative. Die Arbeitslosenversicherung hat das letzte Jahr mit einem Verlust von 249 Millionen Franken abgeschlossen. Gründe für die roten Zahlen sind die gestiegene Arbeitslosigkeit und gekürzte Bundesbeiträge. Die Arbeitslosenquote sei im Jahresdurchschnitt auf 2,8% gestiegen, teilt das Staatssekretariat für Wirtschaft mit. Im Vorjahr betrug die Quote 2,4%. Zudem entfiel der Bundesbeitrag in Höhe von rund 600 Millionen Franken vollständig. Der Immobiliendienstleister Wincasa hat in Bern ein großes Bewirtschaftungsmandat gewonnen. Wincasa übernimmt das gesamte Arealmanagement des Großprojekts Wankdorf City 3 in Bern. Bis 2029 entstehen nördlich des Bahnhofs Bern-Wankdorf rund 500 Wohnungen und 1500 Arbeitsplätze. Hinzu komme ein Bildungsstandort der Sekundarstufe 2 für rund 1000 Schülerinnen und Schüler sowie Restaurants, Kinderbetreuung und Gesundheitsdienstleistungen. Aktuell haben wir keine Meldungen für euch. Wir wünschen euch eine gute Fahrt.
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12: Heute ist es nochmal richtig sonnig und bis zu 23 Grad warm. Auf morgen wechselt es dann aber schon mal ein bisschen. Morgen dann mehr Wolken und auf Abend wird es nass bei noch 20 Grad maximal.
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12: Mein Name ist Noah Friberkhaus und ich wünsche einen ganz guten Dienstagmittag.
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0: Gute Sound von Harry Styles, American Girls, hier bei uns auf Radio Bern 1. Und wir laden euch ein und das an die Berner Weinmesse. Zusammen degustieren, zusammen anstossen und einfach eine gute Zeit haben. Das kann man an Berner Weinmesse definitiv, sagt dort Anne-Claire Schott, Berner Winzerin vom Jahr 2026 von Twann.
1: Ich habe sicher eine eigene Regel gehen, wo man verschiedene Weine kann probieren, sei es bei offenen Weinkellern oder an einem Berner Weinmesse und nachher wirklich probieren zu schmecken, was einem gefällt oder nicht, das probieren auszudrücken. Sicher auch immer im Austausch mit anderen, andere Fragen, hey, das schmeckst du? Und manchmal, wenn der eine etwas sagt, schmeckt man so, also so tut man sich lernen und sich an Wein antasten.
0: Ja, und wir laden euch eben ein an die Berner Weinmesse, die am Freitag startet. Zwei Tickets gibt es dann schon morgen wieder in der Radio Bern 1 Morgenshow. 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Und mit etwas Glück seid ihr mit dabei. 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Zusammen sind wir unterwegs mit gutem Sound. Von der Olivia Rodrigo, Good For You. Ich hoffe, ihr genießt uns zum Mittag.

Wenn ihr gerade ersonnen am Mittagessen seid, ist das definitiv eine gute Idee. Heute zeigt sie sich ja noch einmal so richtig von der besten Seite. Morgen dann schon ein bisschen verdeckter die Woche, weil dann am Donnerstag ja der grössere Wetterumbruch. Wir begleiten euch mit ganz viel gutem Sound, der das Herz ein bisschen höher schlägt. Wortwörtlich. Heart skips a beat. Olly Murs.

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1: Es ist 12:30.
2: Ich bin Mary Milanovic.
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2: Die Arbeitslosenversicherung hat das letzte Jahr mit einem Verlust von 249 Millionen Franken abgeschlossen. Gründe für die roten Zahlen sind die gestiegene Arbeitslosigkeit und gekürzte Bundesbeiträge. Die Arbeitslosenquote sei im Jahresdurchschnitt auf 2,8% gestiegen, teilt das Staatssekretariat für Wirtschaft mit. Im Vorjahr betrug die Quote 2,4%. Zudem entfiel der Bundesbeitrag in Höhe von rund 600 Millionen Franken vollständig. In der Schweiz soll neben der bereits verbotenen Hamas auch die Hisbollah verboten werden. Bürgerliche Parteien begrüßen in der Vernehmlassung ein Verbot. Die Mitte begründet dies damit, dass die Hisbollah nach dem Terroranschlag vom 7. Oktober 2023 an der Seite der Hamas Israel angegriffen habe. Klar abgelehnt wird ein Verbot hingegen von den Grünen. Das Verbot könne zu willkürlicher Anwendung führen. Bedenken äußern auch SP und die demokratischen Juristinnen der Schweiz. Der Immobiliendienstleister Wincasa hat in Bern ein großes Bewirtschaftungsmandat gewonnen. Wincasa übernimmt das gesamte Arealmanagement des Großprojekts Wankdorf City 3 in Bern. Bis 2029 entstehen nördlich des Bahnhofs Bern-Wankdorf rund 500 Wohnungen und 1500 Arbeitsplätze. Hinzu komme ein Bildungsstandort der Sekundarstufe 2 für rund 1000 Schülerinnen und Schüler sowie Restaurants, Kinderbetreuung und Gesundheitsdienstleistungen. Aktuell haben wir keine Meldungen für euch. Wir wünschen euch eine gute Fahrt.
3: Heute ist es nochmal richtig sonnig und bis zu 23 Grad warm. Auf morgen wechselt es dann aber schon mal ein bisschen. Morgen dann mehr Wolken und auf Abend wird es nass bei noch 20 Grad maximal.
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Guten Sound auf Radio Bernays am 10. Mittag. Und manchmal braucht man ja so Musik, die nicht irgendwie an der Oberfläche kratzt, sondern so richtig tief unter die Haut geht. Und wenn eine Stimme das schafft, dann ist ähnlich sie da hier. Das ist Madonna. Like a Prayer. Zusammen sind wir unterwegs an diesem 10.

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8: Ich bin der Nicola Cattomas.
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8: Die Zahl der Armeeangehörigen wird bis 2030 voraussichtlich sinken. Derzeit sei der Bestand der Schweizer Armee noch ausreichend, teilt die Gruppe Verteidigung mit. Bis zum Jahr 2030 werde der Bestand voraussichtlich auf unter 130.000 Personen sinken. Pro Jahr verliere die Armee knapp 12.000 Militärdienstpflichtige, insbesondere an den Zivildienst. Die Schweizer SVP hat offiziell Regierungsrat André Rüegsegger als Nachfolger von Bundesrat Guy Parmelin vorgeschlagen. Dass den abtretenden Guy Parmelin ein Vertreter oder eine Vertreterin der SVP im Bundesrat ersetzen wird, ist unbestritten. An der Zauberformel wird diesmal nicht gerüttelt. Die Grünen werden den SVP-Sitz nicht angreifen, das schreibt heute Tamedia. In der Schweiz soll neben der bereits verbotenen Hamas auch die Hisbollah verboten werden. Bürgerliche Parteien begrüßen in der Vernehmlassung ein Verbot. Die Mitte begründet dies damit, dass die Hisbollah nach dem Terroranschlag vom 7. Oktober 2023 an der Seite der Hamas Israel angegriffen habe. Klar abgelehnt wird ein Verbot hingegen von den Grünen. Das Verbot könne zu willkürlicher Anwendung führen. Bedenken äußern auch SP und die demokratischen Juristinnen der Schweiz.
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8: Die Weltnummer 1 im Tennis, Jannik Sinner, muss seine Saison vorzeitig beenden. Wie der Italiener in den sozialen Medien bekannt gibt, muss er sich wegen seiner Knieverletzung einer Behandlung unterziehen. Durch das vorzeitige Saisonende ist es wahrscheinlich, dass der Deutsche Alexander Zverev erstmals die Weltranglistenspitze übernehmen wird. Aktuell haben wir keine Meldungen über größere Störungen aus dem Sendegebiet. Ich wünsche eine gute und sichere Fahrt.
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9: Heute ist es nochmal richtig sonnig und bis zu 23 Grad warm. Auf morgen wechselt es dann aber schon mal ein bisschen. Morgen dann mehr Wolken und auf Abend wird es nass bei noch 20 Grad maximal.
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9: Wieder zurück am Arbeitsplatz begleiten wir euch mit ganz viel gutem Sound für euren Zischinami. Das ist Radio Bern 1, mein Name, Neu Freiburg-Haus. Schön, sind wir zusammen unterwegs.
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2: Heute ist es nochmal richtig sonnig und bis zu 23 Grad warm. Auf morgen wechselt es dann aber schon mal ein bisschen. Morgen dann mehr Wolken und auf Abend wird es nass bei noch 20 Grad maximal.
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2: Guten Dienstag, wünsche ich. Mein Name ist Neu-Friburghaus.
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0: unglaublich schöner Sound von Sienna Spyro, Die on this Hill. Und an diesem sonnigen Dienstagnachmittag begleiten wir euch während dem Arbeiten mit ganz viel guter Musik. Zum Beispiel von ihr hier, Tiffany Harris, Vertigo, geht als nächstes für euch. Schön, verbringen wir den Abend zusammen.
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0: Gut informiert an dem Dienstag, 6. Oktober. Jetzt ist es 3.
5: Ich bin der Nicola Cattomas.
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5: Der Bund hat die Projekte Tram Kleinwabern und die damit verbundene Sanierung Zentrum Wabern genehmigt. Derzeit läuft die Beschwerdefrist im Bewilligungsverfahren. Baustart ist frühestens im Jahr 2028. Der Zeitpunkt der Inbetriebnahme ist noch offen und hängt von allfälligen Beschwerden ab. Der Baubeginn der beiden Verkehrsprojekte hat sich schon mehrmals verzögert. Um die Ausbreitung der exotischen Pneumonie einzudämmen, wurden in drei Berner Schweinezuchtbetrieben insgesamt 1700 Schweine und Ferkel getötet oder geschlachtet. Hinweise auf eine weitere Ausbreitung der Lungenkrankheit gibt es im Kanton aber aktuell nicht. Die betroffenen Betriebe im Seeland und Oberaargau werden laut den Behörden in diesen Tagen vollständig geräumt. Die meldepflichtige Tierseuche war Mitte September in einem kantonsübergreifenden Schweinering ausgebrochen. Für Menschen besteht keine Gefahr. Das Referendum gegen den Bau neuer Atomkraftwerke ist eingereicht worden. Das Bündnis Nein zu neuen AKW hat nach eigenen Angaben über 131.800 Unterschriften bei der Bundeskanzlei eingereicht. Damit kommt das Referendum zustande. Es warnt vor hohen Kosten, Sicherheitsrisiken und einer stärkeren Abhängigkeit von Uranimporten. Voraussichtlich wird die Stimmbevölkerung Anfang 2027 über die Vorlage abstimmen.
0: Aktuell auf der Autobahn A1 Zürich Richtung Bern zwischen Rotrist und Gunzgenot stocken wegen einem Pannenfahrzeug. Dort ist ein kaputter Lastwagen. Die rechte Spur die ist aktuell gesperrt. Und auf der A1 Bern Richtung Zürich zwischen Niederbipp und Dönsingen braucht es aktuell auch ein bisschen mehr Geduld. Die wünsche ich euch natürlich gute Fahrt. Ja, heute ist noch mal richtig sonnig, bis zu 23 Grad warm. Auf morgen wechselt es dann schon mal ein bisschen morgen mehr Wolken. Und auf Abend kann es so ein paar Tropfen geben, bei noch maximal 20 Grad.
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0: Hoffe, ihr könnt irgendwie während der 4-Pause noch ein paar Sonnenstrahlen erhaschen. Wir begleiten euch mit gutem Sound an diesem 6. Nachmittag. Mein Name ist Neue Friburghaus.

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0: Das ist der zweite Name, 4 Uhr ab 3 und ich hoffe, dass ihr während dem Arbeiten, dass es aktuell auch so gut läuft wie an Schweizer Fußball-Nazi. Also dann läuft es ja wirklich wie am Schnürli. Die Schweizer könnten heute in der Nations League gegen Nordmazedonien den 4. Sieg einsacken innerhalb weniger Tage. Die Schweizer Fußball-Nazi hat alle bisherigen 3 Spiele gewonnen und insgesamt 8 Goal geschossen. Und dann gleich für den Trainer, für Murat Yakin, da gibt es trotzdem immer noch ein bisschen Luft gegen rauf.
1: Leider zu wenig Tore erzielt, das könnte man sicher verbessern. Die Umschaltphase stimmt, Standardtore haben wir jetzt auch wieder korrigieren können, aber noch nicht ganz in der Präzision, wo wir uns vorstellen. Also das sind sicher so die 1-2 Korrekturen, wo wir besser machen könnten. Ja,
0: ja, die richtige Stimme aber und die Ziele sind klar. Die Schweiz will wieder zu den besten 16 Teams von der Nations League gehören.
1: Wir wollen natürlich zurück auf die große Bühne in die Gruppe A, wo man sieht, ja, gegen welche Mannschaften jetzt oder welchen Fußball oben gespielt wird. Also ja, wir sind auf einem guten Weg, müssen auch unsere Aufgaben fertig machen.
0: Abpfiff heute Abend zum Spiel gegen Nordmazedonien ist dann am 4. vor 9. Das Luzern-Spiel wird natürlich übertragen und wir begleiten euch mit ganz viel guter Musik. Taylor Swift. Elizabeth Taylor. Grossartiger Hit von ihr. Ich hoffe, ihr habt es gegeben an diesem Dienstag.

0: ist Radio Bern 1 am Dienstag Nachmittag. Lo und lasst euch jung, verdammt, immer wieder richtig schön zum Hören. Und in der nächsten halben Stunde liefern wir ganz viel gute Musik. Kamerad Hug Yourself ist mit dabei. Viel Good Sound von Michael Schulte und Lovesick. Und das hier, das ist Mr. Probst. Waves. All das während der Beschaffen hier bei uns auf Radio Bern 1.
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Wenn ihr gleich mit den Kiddies zurückkommt vom Ausflug in der letzten Sommerferienwoche und ihr im Rückspiegel müde Gesichter seht, wir begleiten euch mit Musik und euch noch ein bisschen lassen fühlen, wie schön dass der Ausflug war. Das ist viel Good Sound. Mr. Props, Waves hier bei uns auf Radio Bern 1 an diesem Dienstagnachmittag.

0: Wenn ihr heute ein bisschen früher die Feierabend machen könnt, wir begleiten euch auf dem Heimweg. Mit grossartigem Sound von David Guetta zusammen mit der Sia und Beautiful People. Das ist der James Blunt. Stay the Night ist mit dabei. Und aktueller Sound passt perfekt in die Herbststimmung. Loi zusammen mit David Puentes und Golden Summer. All das in der nächsten halben Stunde hier bei uns.
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0: Aktuell sonnige 23 Grad, es ist 4 Uhr.
6: Ich bin der Nicola Cattomas.
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6: Das Referendum gegen die Aufhebung des Neubauverbots für Atomkraftwerke kommt zustande. Das Bündnis Nein zu neuen AKW hat über 131.000 Unterschriften gesammelt, mehr als doppelt so viele wie nötig. Heute wurden die Unterschriften bei der Bundeskanzlei eingereicht. Ein neues AKW könne bis zu 43 Milliarden Franken kosten und der Bau Jahrzehnte dauern, sagt die Luzerner Mitte-Nationalrätin Priska Wismar-Felder. Neue AKW seien deshalb nicht sinnvoll.
8: Neue AKW sind sehr teuer, bergen ein riesiges finanzielles Risiko, wo man heute noch nicht weiss, wer das zahlt, wer das Risiko übernimmt. Das wird natürlich von jedem Stromzahler, von jeder Stromzahlerin müssen übernommen werden. Und das wollen wir nicht.
6: Zur Abstimmung dürfte es frühestens am 28. Februar kommen. Um die Ausbreitung der exotischen Pneumonie einzudämmen, wurden in drei Berner Schweinezuchtbetrieben insgesamt 1.700 Schweine und Ferkel getötet oder geschlachtet. Hinweise auf eine weitere Ausbreitung der Lungenkrankheit gibt es im Kanton aber aktuell nicht. Die betroffenen Betriebe im Seeland und Oberaargau werden laut den Behörden in diesen Tagen vollständig geräumt. Die meldepflichtige Tierseuche war Mitte September in einem kantonsübergreifenden Schweinering ausgebrochen. Für Menschen besteht keine Gefahr.
0: Auf der Berner Strasse habe ich eine Meldung auf der A1 Bern Richtung Zürich zwischen der Raststätte Süd und der Unsinger Stocken wegen Verkehrsüberlastung. Ich wünsche allen unterwegs ganz eine gute und eine sichere Fahrt. Wettertechnisch heute noch mein richtig schöner Herbsttag. Viel Sonne, Temperaturen bei 23 Grad. Morgen kehrt es schon ein bisschen. Morgen sind definitiv mehr Wolken drin und auf Abend kann es zum Teil schon regnen.
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0: Mein Name ist Noe Friberkus. Ich wünsche einen ganz guten Dienstagnachmittag.
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Das Kaibe-E-Mail-Postfach ist einfach immer noch ein bisschen voll. Und der Tag, der geht auch nicht mehr so lang, der Arbeitstag. Wir begleiten euch mit ganz viel Musik, dass die E-Mails möglichst schnell abgearbeitet werden können. Das ist Tate McRae, Radio Bern 1 mit Greedy. Ganz einen guten Dienstag.

Radio Eins an diesem siebten Nachmittag, an dem 6. Oktober. Schön verbringen wir ihn zusammen. Und wenn ihr gerade im Auto unterwegs seid, die Sonne brüllen, habt ihr an. Und die Sonne die scheint richtig schön durch die Windschutzscheibe und geht warm für den 6. Oktober. Ihr seid unterwegs zum letzten Kundentermin von diesem Tag. Da bleiben wir nicht mit ganz viel guter Musik. Und zwar an einem Song, der den Sommer so richtig fühlen lässt. Das hier, das ist der Calvin Harris mit Summer aus dem 14. Für euren Dienstagnachmittag. Schön, sind wir zusammen unterwegs.

0: Zusammen sind wir unterwegs an diesem Dienstag Nachmittag. Mit ganz viel guter Musik von allen Farben an Body Talk. Grossartiger Sound begleitet nach von Coldplay. A Sky Full of Stars. Oder auch Dua Lipa. These Walls, all das hier bei uns auf Radio Bern 1. Schlicht und einfach ganz viel Musik für euch.
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0: Gut informiert an dem Dienstag, 6. Oktober. Es ist 16:30 Uhr.
7: Ich bin der Nicola Thomas. Guten Tag.
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7: Übergriffiges Verhalten gegenüber ÖV-Personal sei viel weniger tabuisiert als früher. Das sagt Benjamin Küchler, Mediensprecher von Postauto Schweiz. Täglich werden mehrere Vorfälle, die von Beleidigungen bis hin zu Drohungen reichen, gemeldet. Billettkontrolleure seien sich die raue Umgangsart von Passagieren jedoch schon gewohnt, sagt Küchler.
8: Ja, also wir beobachten bei der Fahrweisauskontrolle, dass die Hemmschwelle für Übergriffe gesunken ist. Und das gilt insbesondere für jüngere oder sogar minderjährige Fahrgäste.
7: Mehrere ÖV-Unternehmen stellten seit der Pandemie ein aggressiveres Verhalten der Passagiere fest, schreibt der Blick. Bei der SBB kommt es täglich zu 10 Attacken auf das Personal. Im Industriegebiet von Ipsach ist am Morgen ein Kran umgekippt und hat dabei den Schienen- und Straßenverkehr beeinträchtigt. Verletzt wurde nach Polizeiangaben niemand. Die Are Seeland Mobil AG als Betreiberin der betroffenen Bahnstrecke ging von einem voraussichtlichen Unterbruch bis kurz nach Mitternacht aus. Um die Ausbreitung der enzotischen Pneumonie einzudämmen, wurden in 3 Berner Schweinezuchtbetrieben insgesamt 1700 Schweine und Ferkel getötet oder geschlachtet. Hinweise auf eine weitere Ausbreitung der Lungenkrankheit gibt es im Kanton aber aktuell nicht. Die betroffenen Betriebe im Seeland und Oberaargau werden laut den Behörden in diesen Tagen vollständig geräumt. Die meldepflichtige Tierseuche war Mitte September in einem kantonsübergreifenden Schweinering ausgebrochen. Für Menschen besteht keine Gefahr.
0: Auf der Berner Strasse braucht ihr aktuell länger, und zwar von auf der A1 Bern Richtung Zürich, zwischen der Raststätte Grauholz und Kirchberg. Dort habt ihr ein paar Minuten länger wegen Verkehrsüberlastung, und weiter auf der A1 Bern Richtung Zürich zwischen der Raststätte Tätigen Süd und Dönsingen. Dort stockt so wegen Verkehrsüberlastung. Ich wünsche viel Geduld und gute Fahrt.
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0: Ja, heute ist noch einmal richtig sonnig, das mit Temperaturen bis zu 23 Grad. Morgen kehrt es schon zuerst mal ein bisschen. Morgen dann schon ein bisschen mehr Wolken im Spiel. Auf Abend kann es so regnen. Temperaturen morgen bei maximal 20 Grad.
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0: Mein Name ist Noah Fieberkuss und zusammen verbringen wir den Dienstagnachmittag.
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0: Unglaublich guter Sound an diesem Dienstag Nachmittag, Coldplay, A Sky Full of Stars. Und wir laden euch ein und das an die Berner Weinmesse zusammen degustieren, zusammen anstossen und einfach eine gute Zeit haben. Das kann man an Berner Weinmesse definitiv, sagt dort Anne-Claire Schott, Berner Winzerin vom Jahr 2026 von Twann.
1: Ja, sicher eine eigene Regel gehen, wo man verschiedene Weine kann probieren, sei es bei offenen Weinkellern oder an einem Berner Weinmesse und nachher wirklich probieren zu schmecken, was einem gefällt oder nicht, das probieren auszudrücken. Sicher auch immer im Austausch mit anderen, andere Fragen, hey, das schmeckst du? Und manchmal, wenn der eine etwas sagt, schmeckt man so, also so tut man sich lernen und sich an Wein antasten.
0: Ja, und wir laden euch eben ein an die Berner Weinmesse, die am Freitag startet. Zwei Tickets gibt es schon morgen wieder in der Radio Bern 1 Morgenshow. Und es ist ganz einfach, Radio Bern 1 hören. Und wenn ihr das Geräusch hier hört, einfach direkt ins Studio anrufen auf 031 327 11 22. Also auf das Anstossen warten. Und mit etwas Glück seid ihr mit dabei. Morgen ab der 6 Uhr wieder in der Radio Bern 1 Morgenshow. Und jetzt gibt es guten Sound für euch. Und zwar Alanis Morissette mit Ironic hier bei uns. Auf Radio Bern 1. Geniessen den Dienstagnachmittag.

0: Radio Bern 1 am 6. Abend. Mit einem Song, der so richtig unter die Haut geht. Das ist Temper City, Self-Aware. Begleitet euch während dem Feierabend machen. 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
0: Gut informiert, danke Radio Bern 1. Jetzt ist Fifi.
6: Ich bin der Nicola Kattomas. Guten Abend.
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6: Das Referendum gegen die Aufhebung des Neubauverbots für Atomkraftwerke kommt zustande. Das Bündnis Nein zu neuen AKW hat über 131.000 Unterschriften gesammelt, mehr als doppelt so viele wie nötig. Heute wurden die Unterschriften bei der Bundeskanzlei eingereicht. Neue Atomkraftwerke seien ein Rückschritt für die erneuerbaren Energien, sagt die Luzerner Mitte-Nationalrätin Priska Wismar-Felder.
8: Das würde bedeuten, dass wir da weniger Unterstützung haben. Da sind wir überzeugt, dass sich die Kräfte, die wir eigentlich alle jetzt auf diesen Weg konzentrieren müssen, verzettelt würden. Und das würde den Ausbau der Erneuerbaren schwächen.
6: Zur Abstimmung dürfte es frühestens am 28. Februar kommen. Im Industriegebiet von Ipsach ist am Morgen ein Kran umgekippt und hat dabei den Schienen- und Straßenverkehr beeinträchtigt. Verletzt wurde nach Polizeiangaben niemand. Die Are Seeland Mobil AG als Betreiberin der betroffenen Bahnstrecke ging von einem voraussichtlichen Unterbruch bis kurz nach Mitternacht aus. Die Schülerproteste in Frankreich haben ein neues Ausmaß erreicht. An zahlreichen Gymnasien und Universitäten kam es zu Blockadeaktionen, berichtet die Nachrichtenagentur Keystone STA. In Paris und weiteren Großstädten zogen Demonstrierende durch die Straßen. Als Reaktion hat Frankreichs Premierminister verkündet, dass landesweit der Schulunterricht bis Ende Woche ausgesetzt werde.
0: Aktuell braucht ihr immer noch länger auf der Autobahn A1 Bern Richtung Zürich zwischen Rastatt, Dätigen Süd und Dönsingen. Dort stockt es immer noch, verliert ihr das immer noch ein paar Minuten. Weiter auf der A1 Bern Richtung Zürich zwischen Wankdorf und Kirchberg, wo ihr noch ein bisschen anstehen müsst. Sonst sieht es gut aus. Gute Fahrt wünsche ich. Das Wetter am Nami bleibt jetzt noch sonnig, Temperaturen bei maximal 23 Grad. Morgen wechselt es dann erst schon ein bisschen. Morgen dann immer wie mehr Wolken im Spiel und Temperaturen bei maximal noch 20 Grad. Auf Abend kann es dann sogar schon regnen.
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0: Mein Name ist Noe Friberkhaus. Zusammen starten wir in den Dienstagabend mit ganz viel gutem Sound. Unter anderem von Ihnen hier. Riesenhit Temper City, Self-Aware. Passt doch perfekt zum aktuellen Heimfahren.

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0: Das ist Radio Bern 1 an diesem Dienstagabend und ist der Kampf um den Fernseher schon losgegangen für heute Abend. Es läuft ja wie am Schnürli an Schweizer Fußball-Nazi. Die Schweizer können in der Nations League gegen Nordmazedonien heute Abend den vierten Sieg einsacken innerhalb weniger Tage. Die Schweizer Fußball-Nazi hat bisher alle Spiele gewonnen und insgesamt 8 Goal geschossen. Und gleich für den Trainer, für Murat Yakin, gibt trotzdem immer noch ein bisschen Luft gegen oben.
1: Wenig Tore erzielt, das könnte man sicher verbessern. Die Umschaltphase stimmt. Standardtore haben wir jetzt auch wieder korrigieren können, aber noch nicht ganz in der Präzision, wo wir uns vorstellen. Also das sind sicher so die ein, zwei Korrekturen, wo wir besser machen könnten, ja.
0: Ja, die Richtung ist aber immer noch richtig, die stimmt. Aber gleich, eben, das Ziel ist klar. Die Schweizer, die wollen wieder zu den besten 16 Teams von der Nations League gehören.
1: Wir wollen natürlich zurück auf die große Bühne in die Gruppe A, wo man sieht, ja, gegen welche Mannschaften jetzt oder welchen Fußball oben gespielt wird. Also, ja, wir sind auf einem guten Weg, müssen noch unsere Aufgaben fertig machen.
0: Abpfiff zum Spiel gegen Nordmazedonien. Heute Abend ist am 8:45. Das Spiel ist Luzern und logischerweise wird es live übertragen. Zusammen starten wir in den Feierabend an dem Dienstag mit Purple Disco Machines.

Good Old Days gehört hier bei uns auf Radio Bern 1 brandaktuellen Sound. Und es geht weiter mit ganz viel guter Musik von mir für euch während dem Feierabend machen. Und zwar einen, wo man schon viele Erinnerungen daran hat. Shakira, Hips Don't Lie. Ich hoffe, ihr geniesst die Sonne an diesem Dienstagabend zusammen mit uns, zusammen mit Radio Bern 1. 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

0: Das ist euer Lieblingssender auf dem Weg in Feierabend. Und natürlich haben wir für euch ganz viel gute Musik parat gemacht. Das ist der Keiko mit Save My Love. Ist mit dabei in der nächsten Halbstunde auf Radio Bernice.
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0: Gut informiert, dank dem News-Update. An dem Dienstagabend, es ist 17:30.
3: Ich bin der Nicola Thomas. Guten Abend.
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3: Übergriffiges Verhalten gegenüber ÖV-Personal sei viel weniger tabuisiert als früher. Das sagt Benjamin Küchler, Mediensprecher von Postauto Schweiz. Täglich werden mehrere Vorfälle, die von Beleidigungen bis hin zu Drohungen reichen, gemeldet. Billettkontrolleure seien sich die raue Umgangsart von Passagieren jedoch schon gewohnt, sagt Küchler.
4: Ja, also wir beobachten bei der Fahrweisauskontrolle, dass die Hemmschwelle für Übergriffe gesunken ist. Und das gilt insbesondere für jüngere oder sogar minderjährige Fahrgäste.
3: Mehrere ÖV-Unternehmen stellten seit der Pandemie ein aggressiveres Verhalten der Passagiere fest, schreibt der Blick. Bei der SBB kommt es täglich zu 10 Attacken auf das Personal. Die Schülerproteste in Frankreich haben ein neues Ausmaß erreicht. An zahlreichen Gymnasien und Universitäten kam es zu Blockadeaktionen, berichtet die Nachrichtenagentur Keystone STA. In Paris und weiteren Großstädten zogen Demonstrierende durch die Straßen. Als Reaktion hat Frankreichs Premierminister verkündet, dass landesweit der Schulunterricht bis Ende Woche ausgesetzt werde. Der britische Online-Modehändler ASOS ist mutmaßlich Opfer eines Hackerangriffs geworden. Tausende Nutzerinnen und Nutzer bekamen auf ihren Smartphones Berichten zufolge einen kryptischen Text angezeigt mit dem Titel ASOS hackt. Bislang hat sich das Unternehmen nicht dazu geäußert. Die Aktie von ASOS brach heute Morgen um mehr als 10% ein.
0: Auf der A1 Zürich Richtung Bern zwischen Wankdorf und Neufeld stockt es aktuell. Der hat einen Unfall gegeben, der Pannenstreifen. Der ist blockiert. Auf der A1 Bern Richtung Zürich zwischen Wankdorf und Kilchberg. Der stockt es aktuell wegen Verkehrsüberlastung. Und er weiter hat er aktuell auch länger auf der A1 Bern Richtung Zürich zwischen der Raststätte Süd und Dönsingen. Der stockt es auch. Und dann noch zusätzlich auf der A6 Thun Richtung Bern zwischen Muri und dem Ostring. Ich wünsche allen unterwegs viel Geduld und gute Fahrt.
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0: Ja, das Wetter morgen ist definitiv ein bisschen bewölkter als heute. Die Wolken, die kommen immer wie mehr. Dazu kann es morgen Abend auch die ersten paar Tropfen geben. Temperaturen bei maximal noch so 20 Grad.
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0: Mein Name ist Noah Friberkus und zusammen sind wir unterwegs an diesem Dienstagabend mit gutem Sound. Von Keiko, Save My Love. Kommt gut in euer Feierabend.

0: Radio Bernays an diesem Dienstagabend und wir laden euch ein, und zwar an die Berner Weinmesse. Zusammen degustieren, zusammen anstossen und einfach eine gute Zeit haben. Aber wie degustiert man eigentlich richtig? Das weiss Anne-Claire Schott. Sie ist Winzerin vom Jahr vom Kanton Bern. Sie ist Winzerin Stwan und eben weiss, wie man richtig degustiert.
1: Degustiert ist einfach etwas, das mit Übung kommt. Also man muss es wirklich lernen und üben. Aber man kann ich selber im alltäglichen Leben schon üben, denn, dass man einfach alles schmeckt, was man macht beim Kochen. Also wie schmeckt die grüne Peperoni, wie schmeckt die gelbe Peperoni, wie schmeckt das Himbeere, wie es Erdbeere. Die probieren zu blenderieren und so die verschiedenen Aromen, die wir haben, um uns im Leben so ein bisschen repetieren. Das kann man nachher auf dem Wein anwenden.
0: 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Und es ist ganz einfach, wenn ihr das Geräusch hier hört, dann unbedingt anrufen auf 031 327 11 22. 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Und dann kommt es gut. Zusammen starten wir in den Dienstagabend mit gutem Sound von Nico Santos. Why don't you stay? Schön, Sie

0: Zusammen sind wir unterwegs an diesem Dienstagabend. Wenn ihr gut im Kochen seid, es begleitet euch durch Teddy Swims, Mr. Know-It-All. Power Zones, Duncan Taya Cruz und Hangover. Und ganz viel Musik, auch dank Matt Sheeran und Camera. All das gibt es hier bei uns in der nächsten Halbstunde auf Radio Bern 1.
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0: Gut informiert an dem 6. Oktober, jetzt ist es 6 Uhr.
6: Ich bin der Nicola Katomas. Guten Abend.
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6: Wegen einer hochansteckenden Schweinekrankheit sind schweizweit bereits rund 10.500 Tiere getötet oder geschlachtet worden. Betroffen seien 60 Zucht- und Mastbetriebe in bis zu 14 Kantonen. Der Ausbruch der Krankheit wurde Anfang September in einem großen kantonsübergreifenden Schweinering festgestellt, wie der Veterinärdienst des Kantons Luzern mitteilt. Bei der Krankheit handelt es sich um eine ansteckende Lungenkrankheit, die für Menschen ungefährlich ist. Die Schülerproteste in Frankreich haben ein neues Ausmaß erreicht. An zahlreichen Gymnasien und Universitäten kam es zu Blockadeaktionen, berichtet die Nachrichtenagentur Keystone STA. In Paris und weiteren Großstädten zogen Demonstrierende durch die Straßen. Als Reaktion hat Frankreichs Premierminister verkündet, dass landesweit der Schulunterricht bis Ende Woche ausgesetzt werde. Wegen dem Nahostkonflikt wird der Iran neu mit der Risikostufe extrem bewertet. Das zeigt die internationale Risikokarte des US-Sicherheitsdienstleisters Global Guardian. Mia Schirmer.
8: Grund sagen vor allem die politische Lage und willkürliche Festnahme von Ausländerinnen und Ausländern. Es sind trotzdem nicht nur Konfliktregionen betroffen. Auch örtliche Ferienparadiese wie Cancun oder Tulum in Mexiko schneiden schlecht ab, wegen der Gewalt durch Drogenkartelle. Es gibt aber auch Länder, die sich verbessert haben. Beispielsweise Jamaika, Südkorea und Ungarn, wo sich die politische Lage beruhigt hat. Die Schweiz ist und bleibt gesegnet mit der niedrigsten Risikostufe.
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0: Der SMI steht zum Börsenschluss bei 13.788 Punkten. Das ist ein Plus von 0,62%. Der Euro der kostet 93 Rappen und der Dollar der wird zu 83 Rappen gehandelt. Immer noch auf der A1 Bern Richtung Zürich. Zwischen Wangen-Drahr und Dönsingen stocken wegen Verkehrsbelastung auf mehreren Abschnitten. Gegen Richtung A1 Zürich Richtung Bern zwischen Wankdorf und dem Neufeld. Der hat es einen Unfall gegeben. Der Bahnstreifen der ist immer noch blockiert. Und dann noch auf der A6 Thun Richtung Bern zwischen Muri und dem Ostring. Der stocken es aktuell auch. Verliert er auch ein paar Minuten. Ich wünsche viel Geduld und gute Fahrt. Wettertechnisch morgen, da kommt der Herbst so ein bisschen von einer anderen Seite. Mehr Wolken am Himmel, Temperaturen noch so bei 20 Grad. Auf Abend der verbreitet Regen.
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0: Mein Name ist Noah Fribourg. Zusammen sind wir unterwegs und geniessen hoffentlich den Feierabend.

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0: Ja, vor 4 Jahren hat der TCS den Benzinpreisradar lanciert, wo man schnell sieht, wo in der Nähe dass es das günstigste Benzin gibt. Jetzt ist die TCS-App mit dem Ladepreisradar erweitert worden, der zeigt, wie viel das Laden vom Elektroauto kostet. Warum braucht es den Ladepreisradar? Mediensprecher vom TCS, Marco Wölfli.
2: Bei den öffentlichen Ladestationen fehlt häufig Transparenz. Es gibt viele Anbieter, unterschiedliche Zahlungsmöglichkeiten und die Preise lassen sich nicht so einfach vergleichen. Der TCS schafft jetzt mit dem Ladepreisradar Transparenz. Auf einen Blick sieht man, wo es in der Nähe eine Ladestation hat und wie viel das Laden der kostet. Mit den personalisierten Filtern kann man auch Anbieter vergleichen und findet auch die Ladestationen, die kein Abo oder Zusatzgebühren verlangen.
0: Ja, wie viele Ladestationen sind denn dort verzeichnet?
2: Im Moment sind es 9'000 Ladestationen mit insgesamt 19'000 Ladesäulen in der ganzen Schweiz. Weitere kommen laufend dazu. Und künftig wird es auch möglich sein, dass die Nutzer Preisabweichungen oder fehlende Infos direkt in der App melden können. So können wir die Datenqualität vom Ladepreisradar laufend verbessern.
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In der Dienstagabend starten wir natürlich mit ganz viel guter Musik für daheim während des Nachtessen. Jetzt von der grossartigen Taylor Swift. I knew it, I knew you. Aktueller Sand. Ich hoffe, ihr genießt euren Feierabend zusammen mit uns.

0: 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In der nächsten halben Stunde ganz viel gute Musik. Das ist der Kamerad Love, Love Sober hier bei uns auf Radio Bern 1. Luis Capaldi, Forget Me, darf natürlich nicht fehlen. Und auch Katy Perry, Watch It Burn, all das ist mit dabei. In der nächsten halben Stunde schlicht und einfach ganz viel gute Musik.
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0: Jetzt das News-Update für euch am Dienstagabend. Es ist 6:30.
2: Ich bin der Nicola Catomas. Guten Abend.
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2: Der Schweizer Zivilschutz und die Armee üben seit heute gemeinsam mit europäischen Partnern die Rettung nach einem Erdbeben. Die dreitägige Übung findet in der Westschweiz statt. Ziel sei es, die Zusammenarbeit für einen Katastropheneinsatz zu trainieren. Erstmals organisiert die Schweiz eine solche Übung im Rahmen des europäischen Katastrophenschutzmechanismus. Zum ersten Mal stellt die Rechtsaußenpartei AfD in Deutschland in einem Bundesland den Parlamentspräsidenten. In Sachsen-Anhalt hat das Parlament den AfD-Politiker Tobias Rausch zum Präsidenten gewählt. Neben den Abgeordneten der AfD unterstützten ihn auch jene des BSW, also des Bündnisses von Sarah Wagenknecht, sowie 4 weitere Abgeordnete. Die USA kämpfen mit dem schwersten Masernausbruch seit Jahrzehnten. Allein im Bundesstaat Pennsylvania sind inzwischen mehr als 1000 Erkrankungen registriert worden. Fast 200 Menschen mussten ins Spital, so die Behörden. Im Nachbarstaat New York wurde wegen steigender Fallzahlen der Notstand ausgerufen. Als Hauptgrund für den Masernausbruch gilt die tiefe Impfquote.
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2: Die US-amerikanische Skifahrerin Michaela Schifrin will ihren Schwerpunkt künftig verstärkt auf den Riesenslalom und den Super-G legen. Sie plane, die ersten 2 Slaloms des Winters auszulassen, erklärte die 31-Jährige. Nach 16 Jahren im Weltcup wolle sie mehr Freiraum für Erholung schaffen und nach ihren eigenen Bedürfnissen fahren.
0: Aktuell braucht es immer noch ein bisschen mehr Geduld auf der A1 Bern Richtung Zürich zwischen Wangen und Aare und Dönsingen. Dort stockt es noch ein bisschen, ist es sieht gut aus. Gute Fahrt wünsche ich.
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0: Wettertechnisch morgen mehr Wolken im Spiel bei Temperaturen von so maximal 20 Grad. Auf Abend kann es auch immer wieder ein paar Tropfen geben.
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0: Mein Name ist Neu Friburghaus, wünsche einen ganz gebigen Dienstagabend.

Radio Bern 1 am Dienstagabend. Schön, sind wir zusammen unterwegs. Ich hoffe, ihr geniessen euren Feierabend mit ganz viel guter Musik. Das ist «Hey Soul Sister» von «Train».

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6: Ich bin der Nicola Thomas. Guten Abend.
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6: Wegen einer hochansteckenden Schweinekrankheit sind schweizweit bereits rund 10.500 Tiere getötet oder geschlachtet worden. Betroffen seien 60 Zucht- und Mastbetriebe in bis zu 14 Kantonen. Der Ausbruch der Krankheit wurde Anfang September in einem großen kantonsübergreifenden Schweinering festgestellt, wie der Veterinärdienst des Kantons Luzern mitteilt. Bei der Krankheit handelt es sich um eine ansteckende Lungenkrankheit, die für Menschen ungefährlich ist. Zum ersten Mal stellt die Rechtsaußenpartei AfD in Deutschland in einem Bundesland den Parlamentspräsidenten. In Sachsen-Anhalt hat das Parlament den AfD-Politiker Tobias Rausch zum Präsidenten gewählt. Neben den Abgeordneten der AfD unterstützten ihn auch jene des BSW, also des Bündnisses von Sarah Wagenknecht, sowie vier weitere Abgeordnete. Der Physik-Nobelpreis geht in diesem Jahr an den belgisch-amerikanischen Physiker Francis Holson. Das teilt die Königlich-Schwedische Akademie der Wissenschaften in Stockholm mit. Der Forscher hat ein bedeutendes Forschungszentrum in der Antarktis aufgebaut, wo er zum ersten Mal kosmische Teilchen aufgespürt hat, sogenannte Neutrinos. Das sind winzige Teilchen, die durch das All schweben.
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6: Die US-amerikanische Skifahrerin Michaela Schifrin will ihren Schwerpunkt künftig verstärkt auf den Riesenslalom und den Super-G legen. Sie plane, die ersten zwei Slaloms des Winters auszulassen, erklärte die 31-Jährige. Nach 16 Jahren im Weltcup wolle sie mehr Freiraum für Erholung schaffen und nach ihren eigenen Bedürfnissen fahren. Ein bisschen länger haben wir aktuell vom Nordring Richtung St. Gallen zwischen dem Limmataler Kreuz und dem Kubrisch-Tunnel. Da steht es wegen einer Verkehrsbelastung. Genau gleich wie auf dem Westring Richtung Basel zwischen Durdorf Nord und dem Limmataler Kreuz. Und auf der 1 Richtung St. Gallen zwischen Zürich-Seebach und dem Brütiseller Kreuz. Und zum Schluss haben wir auch noch länger auf der 1 St. Gallen Richtung Zürich zwischen der Verzweigung Brütiseller und Zürich-Ost. Ich wünsche eine gute und sichere Fahrt.
7: Ja, morgen zeigt sich der Herbst nicht mehr ganz so vor sonnigen Seite. Morgen viel Wolken bei Temperaturen von noch maximal 20 Grad. Auf Abend kann es dann regnen und am Donnerstag kommt dann die Kaltfront immer wie mehr.
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2: Ich bin der Nicola Catomas. Guten Abend.
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2: Der Schweizer Zivilschutz und die Armee üben seit heute gemeinsam mit europäischen Partnern die Rettung nach einem Erdbeben. Die dreitägige Übung findet in der Westschweiz statt. Ziel sei es, die Zusammenarbeit für einen Katastropheneinsatz zu trainieren. Erstmals organisiert die Schweiz eine solche Übung im Rahmen des europäischen Katastrophenschutzmechanismus. Zum ersten Mal stellt die Rechtsaußenpartei AfD in Deutschland in einem Bundesland den Parlamentspräsidenten. In Sachsen-Anhalt hat das Parlament den AfD-Politiker Tobias Rausch zum Präsidenten gewählt. Neben den Abgeordneten der AfD unterstützten ihn auch jene des BSW, also des Bündnisses von Sarah Wagenknecht, sowie vier weitere Abgeordnete. Der Physik-Nobelpreis geht in diesem Jahr an den belgisch-amerikanischen Physiker Francis Holson. Das teilt die Königlich-Schwedische Akademie der Wissenschaften in Stockholm mit. Der Forscher hat ein bedeutendes Forschungszentrum in der Antarktis aufgebaut, wo er zum ersten Mal kosmische Teilchen aufgespürt hat, sogenannte Neutrinos. Das sind winzige Teilchen, die durch das All schweben.
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2: Die US-amerikanische Skifahrerin Michaela Schifrin will ihren Schwerpunkt künftig verstärkt auf den Riesenslalom und den Super-G legen. Sie plane, die ersten zwei Slaloms des Winters auszulassen, erklärte die 31-Jährige. Nach 16 Jahren im Weltcup wolle sie mehr Freiraum für Erholung schaffen und nach ihren eigenen Bedürfnissen fahren. Aktuell haben wir keine Meldungen über grössere Störungen aus dem Sendegebiet. Ich wünsche eine gute und sichere Fahrt.
3: Ja, morgen zeigt sich der Herbst nicht mehr ganz so vor sonnigen Seiten. Morgen viel Wolken bei Temperaturen von noch maximal 20 Grad. Auf Abend kann es dann auch regnen und am Donnerstag kommt dann auch die Kaltfront immer wie mehr.
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2: Die Themen haben heute Schlagzeilen gemacht. Guten Abend.
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2: Das Referendum gegen die Aufhebung des Neubauverbots für Atomkraftwerke kommt zustande. Das Bündnis Nein zu neuen AKW hat über 131.000 Unterschriften gesammelt, mehr als doppelt so viele wie nötig. Heute wurden die Unterschriften bei der Bundeskanzlei eingereicht. Ein neues AKW könne bis zu 43 Milliarden Franken kosten und der Bau Jahrzehnte dauern, sagt die Luzerner Mitte-Nationalrätin Priska Wismar-Felder. Neue AKW seien deshalb nicht sinnvoll.
3: Neue AKW sind sehr teuer, bergen ein riesiges finanzielles Risiko, wo man heute noch nicht weiss, wer das zahlt, wer das Risiko übernimmt. Das würde natürlich von jedem Stromzahler, von jeder Stromzahlerin müssen übernommen werden. Und das wollen wir nicht.
2: Zur Abstimmung dürfte es frühestens am 28. Februar kommen.
4: Die Feuerwerksinitiative sei unnötig. Das sagen die Gegner bei der heutigen Lancierung ihrer Nein-Kampagne. Die Initiative fordert ein landesweites Verkaufs- und Verwendungsverbot für Feuerwerkskörper, die Lärm erzeugen. Kantone und Gemeinden könnten aber bereits heute Feuerwerk einschränken und ein Verbot würde den illegalen Import aus dem Onlinehandel verstärken, sagt Jonas Lüthi, Präsident der Jungfreisinnigen.
5: Ausgerechnet der kontrollierte Fachhandel würde verdrängt und das Feuerwerk aus unbekannter Quelle begünstigt.
4: Es brauche deshalb gezielte Regeln statt Verbote. Das Schweizer Stimmvolk entscheidet am 29. November über die Feuerwerksinitiative.
2: Übergriffiges Verhalten gegenüber ÖV-Personal sei viel weniger tabuisiert als früher. Das sagt Benjamin Küchler, Mediensprecher von Postauto Schweiz. Täglich werden mehrere Vorfälle, die von Beleidigungen bis hin zu Drohungen reichen, gemeldet. Billettkontrolleure seien sich die raue Umgangsart von Passagieren jedoch schon gewohnt, sagt Küchler.
6: Ja, also wir beobachten bei der Fahrweisauskontrolle, dass die Hemmschwelle für Übergriffe gesunken ist. Und das gilt insbesondere für jüngere oder sogar minderjährige Fahrgäste.
2: Mehrere ÖV-Unternehmen stellten seit der Pandemie ein aggressiveres Verhalten der Passagiere fest, schreibt der Blick. Bei der SBB kommt es täglich zu 10 Attacken auf das Personal.
7: Die Grünen verzichten auf einen Angriff auf den SVP-Sitz im Bundesrat, das schreibt Tamedia. Man verzichte, weil man wisse, dass die Bundesratsparteien die bestehende Machtverteilung gegenseitig schützten, sagt Fraktionschefin Greta Giesin. Da wolle man nicht Personen mit einer aussichtslosen Kandidatur verheizen. Die Partei halte aber an ihrem Anspruch auf einen Bundesratssitz fest und ziele weiterhin auf

0: einen FDP-Sitz.
1: Ja, morgen zeigt sich der Herbst nicht mehr ganz so vor sonnigen Seiten. Morgen viel Wolken bei Temperaturen von noch maximal 20 Grad. Auf Abend kann es dann auch regnen und am Donnerstag kommt dann die Kaltfront immer wie mehr.
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2: Diese Themen haben heute Schlagzeilen gemacht. Guten Abend.
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2: Das Referendum gegen die Aufhebung des Neubauverbots für Atomkraftwerke kommt zustande. Das Bündnis Nein zu neuen AKW hat über 131.000 Unterschriften gesammelt, mehr als doppelt so viele wie nötig. Heute wurden die Unterschriften bei der Bundeskanzlei eingereicht. Neue Atomkraftwerke seien ein Rückschritt für die erneuerbaren Energien, sagt die Luzerner Mitte-Nationalrätin Priska Wismar-Felder.
3: Das würde bedeuten, dass wir hier weniger Unterstützung haben. Da sind wir überzeugt, dass sich die Kräfte, die wir eigentlich alle jetzt auf diesen Weg konzentrieren müssen, verzettelt würden. Und das würde den Ausbau der Erneuerbaren schwächen.
2: Zur Abstimmung dürfte es frühestens am 28. Februar kommen. Die Feuerwerksinitiative sei eine Bevormundung der Bevölkerung. Das sagen die Gegner bei der heutigen Lancierung ihrer Nein-Kampagne. Die Initiative fordert ein landesweites Verkaufs- und Verwendungsverbot für Feuerwerkskörper, die Lärm erzeugen. Es brauche gesunden Menschenverstand statt noch mehr Bürokratie, sagt Urs Fuhrer, Direktor des Schweizerischen Gewerbeverbands.
4: Was kommt denn noch als nächstes? Ein schweizweites Verbot von Lärm auf Baustellen, die nicht überregionaler Bedeutung sind. Ein Verbot von Musik in Gartenwirtschaften von nicht überregionaler Bedeutung.
2: Das Schweizer Stimmvolk entscheidet am 29. November über die Feuerwerksinitiative. Wegen dem Nahostkonflikt wird der Iran neu mit der Risikostufe extrem bewertet. Das zeigt die internationale Risikokarte des US-Sicherheitsdienstleisters Global Guardian. Mia Schirmer.
5: Grund sagen vor allem die politische Lage und willkürliche Festnahme von Ausländerinnen und Ausländern. Es sind trotzdem nicht nur Konfliktregionen betroffen. Auch örtliche Ferienparadiese wie Cancun oder Tulum in Mexiko schneiden schlecht ab, wegen der Gewalt durch Drogenkartelle. Es gibt aber auch Länder, die sich verbessert haben, beispielsweise Jamaika, Südkorea und Ungarn, wo sich die politische Lage beruhigt hat. Die Schweiz ist und bleibt gesegnet mit der niedrigsten Risikostufe.
6: Auf dem Campus der US-Elite-Universität Cornell sind Fensterscheiben eingeschlagen und Graffiti an Wände gesprüht worden. Die Graffiti-Urheber werfen der Uni vor, Vergewaltiger zu schützen. Die Uni schreibt, man verstünde die Vorwürfe, Sachbeschädigung sei aber nicht die Lösung. Eine ehemalige Studentin hatte erklärt, sie sei im Haus einer Studentenverbindung von mehreren Männern vergewaltigt worden. Strafrechtliche Konsequenzen gab es bisher aber nicht. Nach einer neuen Zivilklage und öffentlicher Kritik wird der Fall nun neu untersucht.
7: Ja, morgen zeigt sich der Herbst nicht mehr ganz so vor sonnigen Seiten. Morgen viel Wolken bei Temperaturen von noch maximal 20 Grad. Auf Abend kann es dann regnen und am Donnerstag kommt dann die Kaltfront immer wie mehr.
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